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0: Im Komponentenessen könnt ihr heute zwischen Putenschnitzel und Emmentaler Schnitzel mit Preiselbeeren wählen. Das Aktionsmenü bietet euch heute Lahmacun mit knackigem Salat, türkischem Reis und Tzatziki. Beim Sprinter steht heute afrikanisches Stew mit Erdnuss und dazu Couscous auf dem Speiseplan.
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1: Mit Linda Federmann. Iran hat erneut die Vereinigten Arabischen Emirate angegriffen. Das berichtet die Tagesschau. Mehrere Angriffe konnten abgewehrt werden. Doch durch eine Drohne geriet eine zentrale Ölanlage in Brand. Eine einseitige Waffenruhe seitens der Ukraine ist in Kraft getreten. Das berichtet der Deutschlandfunk. Bei russischen Angriffen auf mehrere ukrainische Städte sind gestern Abend mindestens 27 Menschen getötet und mehr als 80 verletzt worden. Der Amokfahrer von Leipzig kommt nun in eine psychiatrische Klinik. Das berichtet der Deutschlandfunk. Der 33-Jährige war am Montagnachmittag mit seinem Auto in der Leipziger Innenstadt in eine Fußgängerzone gerast, wobei zwei Menschen getötet wurden. Seit Dienstagabend rollt ein weiterer Transporter mit Atommüll durch NRW. Das berichtet die Tagesschau. Aktuell wird dieser vom Forschungszentrum Jülich ins Zwischenlager Ahaus gefahren.
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2: Ja, an die warmen Temperaturen des Wochenendes können wir leider nicht anknüpfen. Es bleibt kalt bei 9 Grad und im Laufe des Tages klettern wir auch gerade mal auf 10 Grad am Nachmittag. In der Nacht kühlt es auf 7 Grad 8 ab, das Ganze bei dauerhaftem Regen.
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3: Der WDR-Verkehr hat für euch 10 Nachrichten. Auf der A40 Dortmund Richtung Essen in Höhe Bochum-Stadion ist eine ungesicherte Unfallstelle auf allen Fahrstreifen. Auf der A40 Dortmund Richtung Essen zwischen Bochum-Wattenscheid-West und Dreieck Essen-Ost mehr als 20 Minuten plus 8 Kilometer stockender Verkehr. Auch auf der A40 Dortmund Richtung Duisburg zwischen Bochum-Hamme und Mülheim-Winkhausen etwa 20 Minuten plus etwa 20 Kilometer stockender Verkehr. Und auf der A40 Dortmund Richtung Essen zwischen Bochum-Werne und Bochum-Hamme etwa 20 Minuten plus 3 Kilometer Stau wegen Bergungsarbeiten. Auf der A42 Dortmund Richtung Kamp-Lindfort zwischen Herne-Krange und Kreuz-Essen-Nord etwa 20 Minuten plus mehr als 10 Kilometer Stau. Auf der A42 Kamp-Lindfort Richtung Dortmund zwischen Gelsenkirchen-Schalke und Kreuz-Herne etwa 10 Minuten plus 5 Kilometer stockender Verkehr. Auf der A43 Recklinghausen zwischen Wuppertal zwischen Kreuz-Recklinghausen und Bochum-Riemke etwa 10 Minuten plus 6 Kilometer Stau. Und auf der A45 Gießen Richtung Dortmund zwischen Hagen-Süd und Dortmund-Süd etwa 15 Minuten plus 8 Kilometer stockender Verkehr. Und zu guter Letzt auf der A45 Dortmund Richtung Hagen zwischen Kreuz-Dortmund-Nordwest und Kreuz-Dortmund-West etwa 10 Minuten plus 4 Kilometer stockender Verkehr. Wir hoffen, ihr kommt trotzdem durch und habt eine gute Fahrt. Ja, es ist kurz nach 8 und ihr hört die Frühschicht bei CT das Radio mit mir, Hauke von der Linden und meinem lieben Kurmod, den Mann mit den seidenen Haaren, Felix Jung.
2: Guten Morgen.
3: Und Nachrichtensprecherin Linda Federmann.
1: Guten Morgen.
3: Wir hoffen, dass ihr gut mit uns in diesen verregneten Mittwochmorgen startet. Jetzt gibt es erstmal einen Banger zum Reinstarten, Yves Wilder mit Can't Say No.
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0: Es ist zwar erst kurz nach 8, aber kann man eigentlich zu früh ans Mittagessen denken? Wir schauen mal, was heute in der Mensa auf dem Speiseplan steht.
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0: Im Komponentenessen könnt ihr heute zwischen Putenschnitzel und Emmentaler Schnitzel mit Preiselbeeren wählen. Das Aktionsmenü bietet euch heute Lammertschuhen mit knackigem Salat, türkischem Reis und Tzatziki. Beim Sprinter steht heute afrikanisches Stew mit Erdnuss und dazu Couscous auf dem Speiseplan.
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0: Felix, mein Lieber, du gehst ja momentan den lange überfälligen Schritt und ziehst von Dortmund nach Bochum. Wie läuft's bei dir?
1: Ja, so sieht's aus. Und ganz ehrlich, es läuft maximal mittelmäßig und das liegt zu einem weiten Teil an mir, weil ich merke, ich kann nicht mehr umziehen. Ich weiß nicht, ob ich es jemals konnte. Ich habe jetzt auch 6 lange Jahre in Dortmund gewohnt, damals mit knackigen 19 Jahren in die große, weite Welt gezogen. Und ja, ich kann eigentlich gar nichts mehr. Ich habe keine Ahnung, wie man Kartons packt, die brechen bei mir alle unten durch. Ich habe auch fairerweise einfach viel zu viele Sachen. Also ich weiß nicht, was ich mir damals gedacht habe, gefühlt mein ganzes Kinderzimmer, alle Bücher, die ich so noch aus damals nur 19 Jahren, mittlerweile 25 Jahren Lebenserfahrung so zusammengekauft habe, in halt irgendwie ein kleines Zimmer zu stopfen, war vielleicht retrospektiv nicht der klügste Step. Aber Hauke, wie ist es denn für dich als Freund, mir dabei zu helfen?
0: Also es ist jetzt der zweite Umzug innerhalb kurzer Zeit, in dem ich ein bisschen mithelfen muss, weil meiner Schwester, die hat nämlich auch, ist jetzt in die große Stadt gezogen, nämlich nach Düsseldorf, da durfte ich auch tragen helfen. Zum Glück muss ich sagen, gibt es die beiden Top-Dinge, die ich nicht tragen möchte, bei beiden nicht. Und das sind einmal der Kühlschrank, katastrophal. Haben wir letztens noch mit meinem Mitbewohner versucht, zu zweit, da bist du dann ja zur Hilfe gekommen. Ich habe immer gedacht, ist ja innen hohl, das kann ja gar nicht so schwer sein. Ja, falsch gedacht. Und dann natürlich die Waschmaschine, unhandlich durch irgendwelche Treppen da durchlaufen, aber auch da bislang Glück gehabt, da muss ich noch nicht tragen helfen. Ich habe Befürchtungen, denn bei dir kommt nämlich noch was ganz Schlimmes dazu. Planschränke, Felix. Ich weiß immer noch nicht, wieso du die geholt hast.
1: Ja, für alle, die sich unter Planschränken nichts vorstellen können, das sind im handlichen Format DIN A0, also 1,5 mal 1 Meter circa, so Metallkästen. Und ich bin der festen Überzeugung, jede Partei, jeder Mensch braucht mindestens einen Planschrank in seinem Leben, weil die sind einfach praktisch. So, die sind schön flach, da kannst du alles reinpacken, kannst du, keine Ahnung, alle Seiten der Bibel einzeln nebeneinander legen und hast das gesamte Buch. Also ich finde die nur toll.
0: Also ich wüsste tatsächlich nicht, ob ich irgendwas habe, was in diesen Planschrank passen könnte. Ist aber auch nicht so schlimm. Zweite Frage zum Umzug. Bochum, freust du dich schon?
1: Ich hab Bock. Es war ja sowieso, du meinst, ein lange überfälliger Schritt, weil ich studiere ja auch seit 6 Jahren eigentlich in Bochum. Deswegen, niemand weiß genau, warum ich damals nach Dortmund gezogen bin. Ich habe richtig Bock, weil, keine Ahnung, alle meine Freunde sind hier, du bist hier. Das wird, glaube ich, eine richtig, richtig geile Zeit. Und ja, ich bin gespannt auf alle geheimen Ecken, die du mir so zeigen wirst.
0: Ich freue mich auch. Ich freue mich endlich mal, einen meiner besten Freunde in der Stadt zu haben, einfach mal mittags einen Kaffee trinken gehen zu können. Ja, ich glaube auch, das wird eine gute Zeit. Ich glaube, ja, wer die Frühschicht hört, in 2 Wochen wird das weiter geupdatet wahrscheinlich. Dann ist der Umzug größtenteils vollzogen.
1: Hoffentlich.
0: Hoffentlich. Ja, wir spielen jetzt erstmal ein bisschen Musik. Le Temps de l'Amour vom Susan Köcher Supraphon.

0: deutschsprachige Künstlerin Eli Preis, welche am 10.04. ihr drittes Studioalbum mit dem Namen Selbstbewusst veröffentlichte. Dieses Album ist das erste von ihr, was independent im kleinen Team entstanden ist und genau so intim hört es sich auch an. CT-Reporterin Kaya Wittstruck hatte die Gelegenheit, sich mit ihr zu unterhalten.
1: Eli Preis ist für mich der Inbegriff von Selbstbewusstsein. Sie macht, was sie will und trägt ihr Herz in ihre Musik. Das neue Album hat so viel Tiefe und Emotionen. Tracks wie Grau, Vertrauen oder die feministische Hymne Bussi reißen mich einfach mit. Ich hatte die Ehre, Eli ausfragen zu dürfen und sie hat mir einiges erzählt, was sie und ihre Musik ausmacht.
2: Ich würde mich selber als sehr mutige, selbstbewusste und emotionale Person beschreiben, auch als Künstlerin. Und meine Musik, genretechnisch, fühle ich es am ehesten in diesem R&B-Bereich, aber ich finde, dass es sehr genreübergreifend ist. Also ich bin auch mal elektronischer unterwegs oder Oldschool-Hip-Hop oder wie auch immer. Ich mache einfach immer das, was ich fühle. Und ich würde sagen, der Kleber von all diesen verschiedenen Genres ist einfach der Fakt, dass ich das alles selber schreibe und dadurch gibt es dann trotzdem so eine persönliche Ellie-Note, sage ich jetzt.
1: Diese persönliche Ellie-Note hört man in dem Album ganz besonders. Aber wie unterscheidet sich das von ihren ersten beiden Veröffentlichungen, Fuck, ich liebe dich und Bad?
2: Ich wusste bei den anderen beiden überhaupt nicht, was ich tue. Also ich habe wirklich einfach nur Songs gemacht und war halt bei einem Label und das Label hat halt gesagt, okay, du hast unterschrieben für ein Album, also gib uns ein Album und ich hatte überhaupt keine Ahnung, wie das geht und habe halt einfach gemacht so. Und das ist jetzt das erste Mal, dass ich quasi independent in einem kleinen Team ohne den Druck von einer Deadline. Für mich fühlt sich das an wie mein erstes Album, ehrlich gesagt, weil ich halt zum ersten Mal wirklich sehr viel Arbeit da reingesteckt habe und zum ersten Mal das Gefühl hatte, dass ich weiß, was ich tue und wohin ich möchte.
1: Die Richtung ist also klar. Themen wie Selbstfindung spielen eine große Rolle und werden in verschiedenen Tracks aufgegriffen. So auch im Song LSD.
2: Das Wortspiel LSD geht halt um LSD und die Frau, ich wollte dem LSD quasi wie so eine Personifizierung geben. Also ich wollte, dass das wie eine Frau ist, in die man verliebt ist. Und ja, weil ich halt auch bi bin, fand ich das irgendwie sehr passend und konnte mich da sehr so hineinversetzen. Und ja, habe einfach einen Song über LSD geschrieben, wenn sie eine Frau wäre, quasi. Und wenn ich eine Beziehung mit ihr hätte, wie sie sich anfühlen würde.
1: Meiner Meinung nach ist dieses Album eine dicke Empfehlung und es lohnt sich auf jeden Fall mal reinzuhören.
0: Ja, und dazu bekommt ihr jetzt die Chance. Wir hören uns den Song LSD von Eli Preis an.

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1: Mit Linda Federmann. Iran hat erneut die Vereinigten Arabischen Emirate angegriffen. Das berichtet die Tagesschau. Mehrere Angriffe konnten abgewehrt werden, doch durch eine Drohne geriet eine Ölanlage in Brand. Dabei wurden drei indische Arbeiter verletzt. Die Anlage im Hafen von Fujairah ist von zentraler Bedeutung, da dort Öl exportiert werden kann, ohne einen Transport durch die Straße von Hormus. Eine einseitige Waffenruhe seitens der Ukraine ist in Kraft getreten. Das berichtet der Deutschlandfunk. Bei russischen Angriffen auf mehrere ukrainische Städte sind gestern Abend mindestens 27 Menschen getötet und mehr als 80 verletzt worden. Den Beginn der Waffenruhe hat der ukrainische Präsident Volodymyr Zelensky auf Mitternachtsortzeit gesetzt. Die Feuerpause gelte unbefristet, solange Russland nicht angreife. Der Amokfahrer von Leipzig kommt nun in eine psychiatrische Klinik. Das berichtet der Deutschlandfunk. Der 33-Jährige war am Montagnachmittag mit seinem Auto in der Leipziger Innenstadt in eine Fußgängerzone gerast, wobei zwei Menschen getötet wurden. Dem Sozialministerium in Dresden zufolge wurde der Mann nur wenige Tage vor der Tat auf eigenen Wunsch in einer psychiatrischen Einrichtung behandelt. Nach Angaben des Oberbürgermeisters Burkhard Jung sind alle weiteren Verletzten außer Lebensgefahr. Seit Dienstagabend rollt ein weiterer Transporter mit Atommüll durch NRW. Das berichtet die Tagesschau. Aktuell wird dieser vom Forschungszentrum Jülich ins Zwischenlager Ahaus gefahren. Somit wird aktuell im zweiwöchentlichen Rhythmus Atommüll durch NRW transportiert. Heiner Möller, der Vorsitzende der Bürgerinitiative Kein Atommüll im Ahaus, forderte die Politik zu einem Stopp der Transporte auf.
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3: Ja, und das Wetter hat sich anscheinend von unserem wunderschönen Campus inspirieren lassen und zeigt sich in seinem besten Grau. Wir haben immer noch 9 Grad und der gesamte Tag über wird es auch weiter leider regnerisch bleiben. In der Nacht hört der Regen zwar auf, es kühlt aber auch auf 7 Grad ab.
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4: Der WDR-Verkehr hat 6 Meldungen für euch. A40 Dortmund Richtung Essen zwischen Bochum-Wattenscheid West und Dreieck Essen Ost. Mehr als 20 Minuten plus 8 Kilometer stockender Verkehr. Auf der A42 Dortmund Richtung Kamp-Lintfort zwischen Gelsenkirchen-Bismarck und Kreuz Essen Nord. Etwa 15 Minuten plus 8 Kilometer stockender Verkehr. Auf der A43 Recklinghausen Richtung Wuppertal zwischen Recklinghausen-Hochlamark und Bochum. Etwa 10 Minuten plus 6 Kilometer stockender Verkehr. Auf der A45 Gießen Richtung Dortmund zwischen Hagen Süd und Dortmund Süd etwa 15 Minuten plus 8 Kilometer stockender Verkehr. Auf der A45 Dortmund Richtung Hagen zwischen Kreuz Dortmund Nordwest und Kreuz Dortmund West etwa 10 Minuten plus 4 Kilometer stockender Verkehr. Und auf der A448 Südumfahrung Bochum zwischen Kreuz Bochum-Witten und Bochum Süd 4 Kilometer stockender Verkehr. Wir wünschen weiterhin eine gute Fahrt.
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3: Ja, ihr hört CT, das Radio, die Frühschicht. Wir haben kurz nach 8:30 und in der nächsten halben Stunde könnt ihr euch freuen auf interessante Themen wie zum Beispiel Haukes und meine Quarterlife-Crisis und wie wir damit umgehen. Jetzt geht es aber erstmal weiter mit Musik.

0: Ich bin es ja schon, du wirst es bald. Gemeint ist natürlich das Alter, ab welchem man offiziell nicht mehr sagen kann, dass man Anfang 20 ist. Die 25 Jahre stehen bei dir vor der Tür und da stelle ich mir natürlich die Frage, bist du schon aufgeregt?
1: Ich muss sagen, ja, ein kleines bisschen. Es ist so ein bisschen wie 18 werden. Ich würde sagen, 21 werden ist nochmal so ein Ding gewesen. Jetzt die 25. Ja, die Erwartungshaltung ist, wenn man zurückblickt, man hat mit 15, 16 hat man gedacht, mit 25, man steht mitten im Leben, Kind und Frau sind da und ein gut bezahlter Beruf. Na, ist natürlich nicht so, aber ja, eine gewisse Aufregung ist tatsächlich dabei.
0: Dafür immerhin ein schlecht bezahlter Job beim Radio.
1: Ey, es ist so was, also ich habe was vorzuweisen, das ist auch gut.
0: Genau das. Nein, die 25 Jahre sind ja nicht nur der Eintritt ins Erwachsenenalter, sondern auch der perfekte Übergang, so ein fließendes Rutschen in die Quarterlife-Crisis unserer Generation. Was sind denn so deine Ziele fürs nächste Jahr? So, ist schon das Rennrad im Warenkorb?
1: Nee, also noch nicht. Ich muss aber sagen, in meinem Umfeld gibt es sehr viele Rennradfahrer mittlerweile und macht schon irgendwie Bock auch. Ne? Also sieht schon irgendwie interessant aus. Ich bin schon interessiert. Letztes Jahr ein Kumpel einen Triathlon gemacht. Ich glaube, natürlich, der Marathon, der Halbmarathon vielleicht, ist erstmal der erste Schritt. Aber es juckt in den Fingern. So viel kann ich verraten.
0: Ich glaube auch, wenn man Halbmarathon laufen kann, kann es auch ein Marathon, weil der Rest ist ja nur Rückweg.
1: Quasi. Nee.
0: Und was das Rennrad angeht, da juckt es mich auch. Also ich denke mir, eigentlich denke ich mir immer so, nee, ich habe gar keine Lust auf Fahrradfahren und dann sehe ich die Leute in ihren schicken Outfits an mir vorbeiflitzen mit auch entspannten 30 km/h. Es ist halt auch einfach schneller in der Innenstadt. So, man kann sich das ja auch logisch irgendwie herleiten.
1: Und du machst ja richtig schöne Strecken. Also so, ich weiß nicht, 70, 80 Kilometer kann man ja dann schon mal fahren und man kommt raus. Ne? Also man sieht kleinere Orte und so weiter. Ist auch so ein bisschen wie so ein kleiner Ausflug immer dabei. Ich kann es auf jeden Fall nachvollziehen. Noch ist die finanzielle Situation so, dass ich sage, ja, das lohnt sich, glaube ich, gerade eigentlich nicht.
0: Hast du denn günstigere Ambitionen für deine Quarterlife-Crisis?
1: Ja, eine Ambition und zwar ein ganz neuer Trend. Birdwatching kommt zurück. Ich habe da letztens mehrere Beiträge zu gesehen, dass junge Leute und auch ja all die Menschen zwischen 25 und 30 auf einmal wieder dabei sind, rauszugehen, ihren Fotoapparat einzupacken und Vögel zu fotografieren oder zu suchen. Und ja, auch bei mir findet sich mittlerweile eine App auf dem Handy, mit dem man Vögel identifizieren kann. Bislang gibt es drei identifizierte Vögel.
0: Boah, ja. Die Taube?
1: Die Taube, die Kanadagans, ja, und das Rotkehlchen.
0: Ja, also
1: es ist ein Start, würde ich sagen.
0: Das ist auf jeden Fall ein Start. Das ist ein bisschen wie dieses Kennzeichen sammeln, was ja gerade auch irgendwie im Trend ist. Aber Birdwatching lässt sich natürlich sehr viel besser mit Rennradfahren kombinieren.
1: Das stimmt. Ja, man muss eigentlich raus in die Natur. Aus meinem Apartment in Bochum ist die Vogelauswahl etwas begrenzt, würde ich sagen.
0: Du hast alle drei Bochumer Vögel schon gewatcht.
1: Das ist so ziemlich das, was man vor meinem Fenster aus sehen kann. Ja, ansonsten fehlt natürlich noch die Siebträgermaschine. Auch die ist noch nicht im Warenkorb. Ich habe aber natürlich zwei gute Freunde, die eine Siebträgermaschine bei sich zu Hause haben.
0: Hauke, du kannst jederzeit vorbeikommen.
1: Ey, so cool. Danke, Mann. Ja, gibt's bei dir noch was auf der Liste? Du bist ja jetzt auch erst seit kurzem 25.
0: Ich bin seit kurzem 25 und ich bin diese Liste auch durchgegangen und habe gemerkt, boah, eigentlich vieles von dem habe ich schon. Also bis auf das Rennrad und jetzt neue Birdwatching, so Marathon bin ich irgendwie schon früher auf den Trichter gekommen. Die Siebträgermaschine habe ich mir tatsächlich auch kurz vor meinem 25. gekauft, einfach weil es so ein Schnapp auf eBay war. Und aus dem Sauerteigbrot-Hype, der ja auch irgendwie zur Midlife-Crisis, nicht Midlife, Quarterlife, da sind wir erst, hoffentlich.
1: Noch ein bisschen Zeit.
0: Crisis dazugehört, bin ich schon wieder rausgewachsen. Also damals während Corona war ich ganz tief im Sauerteig-Game und mittlerweile denke ich mir, also ist der Sauerteig-Starter schon wieder gestorben. Ich müsste einen neuen ansetzen und da muss ich mal gucken, ob ich nach dem Umzug dann die Zeit dafür finde.
1: Vielleicht kann ich dir in zwei Wochen weiterhelfen, dann kriegst du einen von mir. Ich bin mir noch unsicher, welchen Schritt ich gehe. Irgendwas wird, glaube ich, passieren. Irgendwie ist 25 so ein Alter, da stellt man irgendwie was um im Leben. Was sich aber nicht umstellen wird, ist, dass ich weiterhin sehr, sehr gute Musik hören werde. Genauso wie ihr hier im Radio. Es geht weiter mit Hollywood Smile und von Cousins Like Shit.

0: Ja, auch 8:45 ist natürlich nicht zu früh, um an den Feierabend zu denken. Und wir haben hier einen kleinen Vorschlag, wie ihr den heutigen verbringen könntet.
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2: Einen guten Lacher für zwischendurch kann euch die Serie Brooklyn Nine-Nine versprechen. Brooklyn Nine-Nine ist eine US-amerikanische Comedy-Serie mit 8 Staffeln, die in einem Polizeirevier in Brooklyn, New York spielt. Die Serie kombiniert Humor mit spannenden Fällen und dreht sich vor allem um den talentierten, jedoch unkonventionellen und chaotischen Detective Jake Peralta und sein Team. Man sieht, wie das Team zusammenarbeitet, sich gegenseitig unterstützt und Streiche spielt. Es geht hier nicht nur um die Arbeit, sondern um Freundschaft und um den Zusammenhalt. Im humorvollen Team behandelt die Serie auch ernste Themen wie Gleichberechtigung und gesellschaftliche Probleme. Das Team besteht aus einer sehr komplexen und unterschiedlichen Figurengruppe. Aus dem strengen, ernsten und doch irgendwie lustigen Captain Holt, der geheimnisvollen Rosa, der ehrgeizigen Amy, dem fürsorglichen Terry und dem enthusiastischen Charles. Dabei gibt es viele lustige Momente, aber auch Einblicke in die Freundschaft und das Arbeitsleben der Charaktere. Die Serie ist bekannt für den witzigen Stil und eine gute Mischung aus Comedy und Krimi. Die Serie ist super unterhaltsam und es macht richtig Spaß, sie anzuschauen. Man hat beinahe das Gefühl, ein Teil seiner Freundschaft zu sein. Ein wunderbarer Ausgleich nach einem stressigen Alltag.

0: Ja, wir haben es gerade schon erwähnt, in der Quarterlife-Crisis, zumindest nach Klischee, fängt man an zu laufen. Marathon, Halbmarathon, aber natürlich auch ab und zu mal einfach kürzere Läufe joggen gehen. Du hast einen Take, Felix?
1: Ich habe da einen ganz großen Take zu, weil ich, wie gesagt, ich bin schon den einen oder anderen Marathon in meinem Leben gelaufen und dachte auch immer, ich bin reiner Langstreckenläufer, das ist richtig geil, so dieses ganze Event, so kann, und dann läuft man durch irgendeine Großstadt, keine Ahnung, ist der Köln-Marathon hier um die Ecke, wo halt dann riesen Fanfaren aufgefahren wird, aber man zahlt halt auch dann gerne seinen dreistelligen Betrag, wenn man dann noch ein bisschen weiter wegfährt mit Unterkunft und Anreise, das wird einfach teuer. Und jetzt so im letzten halben Jahr, also Ende letzten Jahres, Anfang diesen Jahres, habe ich bemerkt, eben, ey, auch kürzere Strecken haben ihren Reiz. Und vor allem sind das ganz oft Läufe, die halt so von kleinen Vereinen organisiert wurden. Also zum Beispiel jetzt letzten Sonntag, ich glaube, es war der Sonntag. War ich in Bochum beim Kemnader Seelauf und das war einfach geil. Die Anmeldung, die alle Gebühren kosten unter einen Zehner. Man kommt da einfach um 5 Minuten vor Start hin, stellt sich an die Startlinie, läuft seine 5 Kilometer und danach kann man entspannt eine Waffel und eine Bratwurst essen, zubereitet von halt 1000 Ehrenamtlichen. Und man merkt einfach, die Atmosphäre, da ist eine ganz andere. Es ist nicht so durchkommerzialisiert, weil das ist auch ein bisschen das, was ich momentan am Laufsport so ein bisschen schade finde. So dieser riesige Hype, natürlich freut es mich immer, wenn Leute laufen, aber dann gibt's halt auch Events, die einfach genau auf diesen Hype aufsteigen und man merkt einfach, okay, die Anmeldegebühren steigen in die Höhe, man kriegt irgendwie eine etwas schönere Medaille, aber am Ende sind es auch nur 5 Kilometer. Und deswegen genau diese kleinen Läufe sind es ja irgendwie, die es ausmacht. Wann war denn dein letzter kleinerer Lauf,
0: Hauke? Okay. Der ist auch gar nicht so lange her. Das erste Mal, dass ich eigentlich mit Zielgerade und Fans mehr oder weniger eingelaufen bin, in meiner Heimatstadt, in deiner Heimatstadt, Wesel. Vor kurzem der 3-Wiesel-Lauf, ein kleiner Staffellauf, 7,5 Kilometer waren es. Hat mir sehr viel Spaß gemacht, hat mir eigentlich auch so viel Spaß gemacht, dass ich gedacht habe, vielleicht wird es mal Zeit für einen längeren Lauf. Also ich bin nämlich noch einer von denen, die noch keinen Halbmarathon gelaufen sind. Aber du hast natürlich vollkommen recht, da muss man schon gucken, was lohnt sich, wo kommt man auch hin, weil gerade in den großen Städten, ich sag mal Berlin, London, diese Marathons, die man kennt, die sind natürlich auch vollgespickt mit absoluten Vollprofis. Zum Beispiel auch in New York, da gab es ja jetzt vor kurzem einen Rekord.
1: Ich wollte tatsächlich eine sehr viel bessere Überleitung bauen, weil da ist, wo du dich gerade kurz gehört hast, weil es war in London.
0: Ach so, andersrum.
1: Du hast die Stadt schon genannt. In London, ich glaube sogar an dem Tag, als du in Wesel deinen kleinen 7,5 Kilometer sind ja jetzt auch keine Kleinigkeit, aber halt dein verhältnismäßig kleinen Lauf hattest, war der London Marathon. Und ja, ich glaube auch außerhalb der Läuferszene wurde davon gehört, der Weltrekord wurde gebrochen. Und es wurde nicht nur der Weltrekord, sondern auch die 2-Stunden-Marke für den Marathon gebrochen vom Kenianer Sebastian Save. In 1 Stunde, 59 Minuten und 30 Sekunden ist der Mann die 42,195 Kilometer gelaufen.
0: Ja, und man muss sagen, sehr, sehr bitter. Zweiter Platz hat die 2 Stunden auch geknackt. Yomif Kejelcha aus Äthiopien mit 1 Stunde, 59 Minuten und 41 Sekunden. Ist das der bitterste zweite Platz überhaupt?
1: Das ist vielleicht der bitterste zweite Platz überhaupt. Dazu muss man aber natürlich auch sagen, Kejelcha ist in London vor 2 Wochen sein Marathon-Debüt gelaufen. Also es war sein erster Marathon. Und er meinte selber, das war für ihn nur so zum Antesten. Und ich glaube, von dem kann man in Zukunft noch ganz Großes und vor allem ganz Schnelles erwarten.
0: Wir bleiben auf jeden Fall dran. Es wird auf jeden Fall auch im Sportspecial bei uns aktiv. Montagabends 21 bis 22 Uhr könnt ihr gerne mal reinhören. Besprochen. Gerade das Laufen ist bei uns in der Redaktion sehr beliebt. Wir machen weiter mit Musik. Honeymoon mit Mediocre Man.

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1: Mit Linda Federmann. US-Präsident Donald Trump pausiert die Militäraktion zur Sicherung der Straße von Hormus nach nur einem Tag. Das berichtet das ZDF. Es solle geprüft werden, ob ein Abkommen zwischen Washington und Teheran abgeschlossen und unterzeichnet werden könne. Eine einseitige Waffenruhe seitens der Ukraine ist in Kraft getreten. Das berichtet der Deutschlandfunk. Bei russischen Angriffen auf mehrere ukrainische Städte sind gestern Abend mindestens 27 Menschen getötet und mehr als 80 verletzt worden. Der Amokfahrer von Leipzig kommt nun in eine psychiatrische Klinik. Das berichtet der Deutschlandfunk. Der 33-Jährige war am Montagnachmittag mit seinem Auto in der Leipziger Innenstadt in eine Fußgängerzone gerast, wobei zwei Menschen getötet wurden. Seit Dienstagabend rollt ein weiterer Transporter mit Atommüll durch NRW. Das berichtet die Tagesschau. Aktuell wird dieser vom Forschungszentrum Jülich ins Zwischenlager Aarhus gefahren.
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3: Ja, aktuell haben wir immer noch 9 Grad und Regen, also leider wirklich schlechteste Bedingungen zum Birdwatchen. Und daran wird sich im Laufe des Tages auch nichts verändern. Die 9 Grad halten sich, wir klettern noch im Laufe des Nachmittags auf 10 Grad hoch, der Regen hält sich. In der Nacht hört er dann aber zum Glück auf und es kühlt auf 7 Grad ab.
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4: Der WDR-Verkehr hat 6 Meldungen für euch. Auf der A40 Dortmund Richtung Essen zwischen Bochum-Battenscheid West und Dreieck Essen-Ost. Mehr als 20 Minuten plus, 9 Kilometer stockender Verkehr. Auf der A42 Kamp-Lindfort Richtung Dortmund zwischen Gelsenkirchen-Bismarck und Kreuzherne. 4 Kilometer stockender Verkehr. Und auf der A42 Dortmund Richtung Kamp-Lindfort zwischen Gelsenkirchen-Schalke und Kreuzessen-Nord. Etwa 10 Minuten plus, 6 Kilometer Stau. Auf der A43 Recklinghausen zwischen Wuppertal, zwischen Recklinghausen-Hochlamark und Bochum-Riemke. 3 Kilometer stockender Verkehr. Auf der A45 Gießen Richtung Dortmund zwischen Hagen-Süd und Dortmund-Süd. Etwa 15 Minuten plus, 8 Kilometer stockender Verkehr. Und auf der A45 Dortmund Richtung Hagen zwischen Kreuz Dortmund Nordwest und Kreuz Dortmund West. Etwa 10 Minuten plus, 5 Kilometer stockender Verkehr. Wir wünschen weiterhin eine gute Fahrt.
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4: Ja, ihr hört die Frühschicht bei CT, das Radio. Es ist kurz nach 9. Wir haben gerade schon über Sport gesprochen und damit machen wir jetzt auch weiter. Gleich geht es noch um Fußball und das Sportabzeichen. Wenn ihr wissen wollt, was das ist, dann bleibt gerne dran. Jetzt geht es erstmal weiter mit Musik. Person mit dem Song Avalanche.

0: Ja, wir haben gerade schon erfahren, Felix, du ziehst nach Bochum, was natürlich dazu gehört ist, dass man jetzt glühender VfL-Fan ist. Ist dir bewusst, wie es gerade um den VfL steht?
1: Ich weiß, wir sind irgendwo in der zweiten Liga, aber ich muss ehrlich gestehen, bin ja noch nicht ganz umgezogen, deswegen bin ich auch noch nicht vollwertiger VfL-Fan, aber ich bin mir sicher, du kannst mir da mehr zu erzählen.
0: Ja, also ich glaube, man kann sagen, VfL Bochum hat den Klassenerhalt geschafft. Als Absteiger ist es natürlich irgendwie das Mindestziel gewesen, aber so schlecht, wie man in die Saison gekommen ist, ja, muss man dann sagen, ist man vielleicht auch zufrieden damit. Noch ist es rechnerisch möglich abzusteigen. Wenn ich das richtig im Kopf habe, könnte man noch 16. werden. Dafür muss aber schon relativ viel passieren. Die zweite Liga ist so eng und Bochum steht mit einem positiven Torverhältnis auf der 10. Ich glaube, man kann sagen, ja, der VfL darf für die nächste Saison planen. Leider ohne Schalke, ohne Derby, aber vielleicht kommt ja Essen oder Duisburg hoch. Dann hätte man ein anderes Spiel als Highlight in der nächsten Saison. Ein wichtiges Thema gibt es aber noch im Fußball, und zwar von unseren Freunden, dem FC Bayern. Unsere Fanfreundschaft ist dir wahrscheinlich auch bekannt.
1: Natürlich, unbedingt.
0: Ja, der FC Bayern spielt heute Abend im Rückspiel gegen PSG. Das Hinspiel hast du nicht gesehen.
1: Ich habe es nicht gesehen, ich habe aber natürlich mitbekommen und mir danach ein paar Highlights angeguckt. Und für mich als Teilzeit-Fußball-Fan habe ich mich natürlich gefreut, weil es gab viele Tore.
0: Es war ein verrücktes Spiel, 5:4 Endstand für PSG, aber ein historisches Spiel eigentlich. Ich glaube, jeder neutrale Fußballfan kann sagen, das war mit eines der besten Spiele, die man seit Ewigkeiten gesehen hat. Deswegen freue ich mich auch schon auf heute Abend und hoffe, dass das Rückspiel genauso gut wird. Ja, falls ihr es nicht auf dem Schirm hattet, ich hoffe, auch ihr schaut rein, weil ich glaube, bei diesen Mannschaften lohnt es sich auf jeden Fall. Wir machen jetzt erstmal weiter mit Musik Levitate von Maika.

0: Ja, wie gerade schon angekündigt, möchte ich jetzt ein bisschen mit dir, meinem lieben Hauke, über das Sportabzeichen reden. Kannst du dir denn irgendwas darunter vorstellen?
1: Ehrlich gesagt, nicht. Ich habe davon noch nicht gehört.
0: Das finde ich tatsächlich überraschend, weil vielleicht ist aber auch einfach meine Familie, war es immer ein Riesending, so jedes Jahr wird Sportabzeichen gemacht. Und ja, theoretisch steckt schon alles im Namen. Also es ist ein Abzeichen für Sportlichkeit. Ist ein bisschen zu vergleichen mit halt so Schwimmabzeichen. Ich glaube, auch da gibt's halt Bronze, Silber, Gold. Ich glaube nicht, ich weiß, es gibt auch Bronze, Silber, Gold. Und je nach Alterskategorie gibt's dann halt verschiedene Ansprüche. Das Ganze ist halt im Kontrast zu einem Schwimmabzeichen ein generelles Sportabzeichen und teilt sich auf in Ausdauer, Kraft, Schnelligkeit und Koordination. Was glaubst du denn, wer da dein Steckenpferd?
1: Ich glaube, es wäre Ausdauer. Ich muss aber sagen, ich bin so ein bisschen Jack of all trades. Ich kann alles ein bisschen, aber nichts besonders gut. Nicht nur im Sport, sondern generell in meinem Leben gefühlt. Nein, aber ich glaube, Ausdauer wäre das, wo ich wahrscheinlich auch am besten für trainieren könnte. Ich weiß aber natürlich nicht, welche Sportarten dann da runterfallen.
0: Ja, also du musst tatsächlich alles machen, aber du kannst natürlich immer mit den verschiedenen Sachen ein bisschen was rausholen. Unter Ausdauer fallen zum Beispiel der 3000 Meter Lauf, 10 Kilometer, aber auch sowas wie Schwimmen und Radfahren kann man unter Ausdauer packen. Und am Ende ist es ein bisschen wie so Bundesjugendspiele, also auch Werfen und Springen gehört dazu, Schleuderball, Kugelstoßen. Und das ist das Schöne am Sportabzeichen, so jeder kann sich irgendwie so ein bisschen das raussuchen, wo drin er oder sie halt am besten ist.
1: Was bringt dir das am Ende, dieses Sportabzeichen?
0: So eine richtig schicke Anstecknadel und einfach das gute Gefühl, mal wieder mehr als nur laufen gegangen zu sein.
1: Lohnt sich, wahrscheinlich.
0: Ja. Und was sich auch lohnt, ist natürlich der nächste Song, den ihr jetzt hört. Und zwar ist das Minuto Cero von Portavoz.

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1: Diversität wird heutzutage ein immer wichtigeres Thema, auch in der Justiz. CT-Reporterin Aline Dünzer war bei einer Veranstaltung Diversität im Recht mit dabei und hat im Anschluss Professor Stefan Huster ein paar Fragen gestellt.
2: Eine repräsentative Darstellung unserer Gesellschaft in der Justiz ist ein wichtiges Thema, das heutzutage sehr viele Leute beschäftigt. Am 22. April fand dazu an der Juristischen Fakultät eine Veranstaltung zur Diversität im Recht statt. Dort hat unter anderem auch Professor Stefan Huster, Inhaber des Lehrstuhls für öffentliches Recht an der Juristischen Fakultät der RUB, gesprochen. Was Vielfalt im juristischen System überhaupt bedeutet, erklärt er wie folgt.
3: Diversität im Recht kann zum einen gemeint sein, wie das Recht selbst mit Diversität umgeht, also zum Beispiel

0: Texte zu verstehen.
1: Wir sehen schon, dass das Recht ein Gegenstand ist, der relativ tief in der politischen Kultur eines Landes verankert ist. Und das macht es dann im Zweifel etwas schwieriger für jemanden, der jetzt sozusagen mit dieser Kultur nicht so vertraut ist, da eben dann sich sozusagen mit dem Recht auch entsprechend warm zu werden.
0: Innerhalb des Rechtssystems machen sich die JuristInnen ebenfalls viele Gedanken bezüglich Bevölkerungsgruppen, die nicht abgebildet werden. Der Fakultät fällt es auch nicht so leicht, die Diversität zu stärken. Professor Huster ist der Meinung, dass sprachliche Fähigkeiten schon in der Schule stärker gefördert werden sollen. Huster äußert sich zur Weiterentwicklung der Diversität im Recht eher vorsichtig optimistisch.
1: Also ich würde sagen, das ist ja kein naturwüchsiger Prozess, sondern das ist wirklich etwas, was durch die Gestaltung der politischen Rahmenbedingungen maßgeblich beeinflusst wird. Und insoweit kann man nur hoffen, dass also auch Menschen unterschiedlicher Herkunft sozusagen im Rechtssystem dann eben ihre Heimat finden werden. Aber ganz sicher sein kann man sich da nie.
0: Diversität im Recht ist also auch ein sehr vielseitiges und spannendes Thema, das wohl auch in Zukunft noch als wiederkehrendes Problem auftreten könnte. Jedoch gibt es auch heute immer mehr Infoveranstaltungen wie Diversität im Recht, die dazu beitragen, für das Thema zu sensibilisieren, oder Organisationen, die sich für Personen mit Migrationshintergrund, unterschiedlicher sozialen Herkunft und verschiedener sexueller Orientierung im Recht stark machen.
2: Das Thema Diversität im Recht hat wohl noch einen langen Weg vor sich. Dennoch gab es in den letzten Jahren viele Fortschritte, welche die Vielfalt im juristischen System unterstützt haben. Veranstaltungen wie Diversität im Recht finden immer wieder statt. Wenn euch das Thema interessiert, dann schaut auch gerne mal vorbei.

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2: Mit Linda Federmann. US-Präsident Donald Trump pausiert die Militäraktion zur Sicherung der Straße von Hormuz nach nur einem Tag. Das berichtet das ZDF. Es solle geprüft werden, ob ein Abkommen zwischen Washington und Teheran abgeschlossen und unterzeichnet werden könne. Auf seiner Plattform Truth Social teilte Trump mit, dass die US-Blockade gegen Schiffe, die iranische Häfen anlaufen oder verlassen, in Kraft bleiben wird. Iran reagierte US-Angaben zufolge darauf mit mehreren Angriffen. Eine einseitige Waffenruhe seitens der Ukraine ist in Kraft getreten. Das berichtet der Deutschlandfunk. Bei russischen Angriffen auf mehrere ukrainische Städte sind gestern Abend mindestens 27 Menschen getötet und mehr als 80 verletzt worden. Den Beginn der Waffenruhe hat der ukrainische Präsident Volodymyr Zelensky auf Mitternacht Ortszeit gesetzt. Die Feuerpause gelte unbefristet, solange Russland nicht angreife. Seit dem frühen Morgen findet eine bundesweite Razzia gegen rechtsextreme Organisationen statt. Das berichtet die Tagesschau. Die Durchsuchung findet in 12 Bundesländern statt, bei der es um den Vorwurf der Bildung einer kriminellen Einigung geht. Bei den Beschuldigten handelt es sich überwiegend um Jugendliche und junge Erwachsene, die mutmaßliche Mitglieder der Gruppen Deutsche Jugend voran und Jung und Stark sind. Beide Organisationen gelten als besonders gewaltbereit. Seit Dienstagabend rollt ein weiterer Transporter mit Atommüll durch NRW. Das berichtet die Tagesschau. Aktuell wird dieser vom Forschungszentrum Jülich in Zwischenlager Aarhus gefahren. Somit wird aktuell im zweiwöchentlichen Rhythmus Atommüll durch NRW transportiert. Heiner Möller ist der Vorsitzende der Bürgerinitiative Kein Atommüll in Aarhus, forderte die Politik zu einem Stopp der Transporte auf.
3: Das Wetter.
4: Ja, grau, grau, grau sind alle meine Kleider. Das hat sich zumindest der Himmel heute gedacht. Denn es bleibt bewölkt den ganzen Tag über bei leichtem Nieselregen. Gerade haben wir 9 Grad und im Laufe des Tages wird sich daran auch nicht mehr viel ändern. Aber in der Nacht klärt es ein bisschen auf, der Regen hört auf und die Temperaturen sinken auf 7 Grad.
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5: Der WDR-Verkehr hat 3 Meldungen für euch. Auf der A40 Dortmund Richtung Essen zwischen Bochum-Wattenscheid-West und Dreieck Essen-Ost etwa 15 Minuten plus 6 Kilometer stockender Verkehr. Auf der A40 Dortmund Richtung Duisburg zwischen Dreieck Bochum-West und Dreieck Essen-Ost etwa 15 Minuten plus 7 Kilometer stockender Verkehr. Und auf der A40 Dortmund Richtung Essen zwischen Dortmund-Dorstfeld und Dortmund-Clay etwa 10 Minuten plus 2 Kilometer Stau. Wir wünschen weiterhin eine gute Fahrt.
4: Ja, es ist kurz nach 9:30 und ihr hört die Frühschicht hier bei CT das Radio. Die erste Halbzeit ist leider schon vorbei, aber knapp 1,5 Stunden stehen Hauke, Linda und ich noch hier für euch an dem Mikrofon. Jetzt geht es aber erstmal weiter mit Suki Waterhouse und ihrer neuen Single Back in Love.

0: Ja, früher war es irgendwie bei mir ein Riesending, so Filmeabende. Keine Ahnung, da haben wir uns mit der ganzen Familie immer hingesetzt, so, wir haben noch frisch Popcorn mal gemacht, also diesen Popcorn-Mais, diesen tiefgetrockneten Innerpfanne mit ordentlich Zucker und dann war es ein immer richtig runder Abend. Und irgendwie dann, als ich halt ausgezogen bin, auch während Corona, ist das Ganze eingeschlafen. Und vor, wann war das, 1,5 Jahren haben wir uns ja mal hingesetzt und bei dir einen Filmabend gemacht, einfach mal.
1: Genau, es war Halloween. Da haben wir uns dazu entschieden, wir gucken einfach mal die ganzen wilde Kerle-Filme, alle 5, zumindest die alten. Es war ein sehr, sehr witziger Abend. Man muss aber sagen, diese Filme sind nicht gut gealtert, oder?
0: Fairerweise nein. Und wir sind auch einfach nicht mehr das Publikum. Also natürlich bei den wilden Kerlen, ich weiß nicht, wie es bei dir ist, bei mir ist da ganz viel Nostalgie mit verbunden.
1: Total.
0: Ganz viel auch im Kopf war da verklärt, wo ich mir jetzt denke, ich weiß nicht, was mein 12-jähriges Ich da gesehen hat, weil da, keine Ahnung, Inhalt ist halt irgendwie Fußball, aber auch irgendwie gar nicht.
1: Ich finde, man muss ja irgendwie auch sagen, das ist ein Kinderfilm, natürlich auch mit Kinderdarstellern, man muss da keine große Schauspielleistung erwarten, aber ich fand dann doch seltsam, wie wenig Plot diese Filme haben, wie wenig Sinn das macht teilweise. Die beste Frage war, ich glaube, es ist Teil 4 gegen die Silberlichten. Wer sind die Silberlichten? Kommen die vor? Wird das irgendwann erwähnt? Ich weiß es nicht mehr.
0: Ja, und dafür, dass sich das ganze Genre als Fußballgenre sieht, wird auch erstaunlich wenig Fußball gespielt.
1: Ja.
0: Aber es soll ja nicht nur um die wilden Kerle jetzt gehen und wie wir dazu stehen, sondern wir haben ja einen weiteren Filmabend geplant.
1: Genau, also es war ein sehr schöner Abend und jetzt haben wir endlich mal wieder Zeit gefunden mit unseren Freunden. Der Plan ist Shrek 1 bis 4 wahrscheinlich, 1 bis 3 lohnt sich auf jeden Fall, würde ich sagen. Ich habe die Filme aber schon sehr lange nicht mehr gesehen.
0: Bei mir sieht es genauso aus und ich bin mir auch, Shrek ist so ein Genre, da bin ich mir nicht sicher, ob ich alle gesehen habe. Ich glaube, ich habe den dritten auf jeden Fall gesehen. 1 und 2 habe ich halt auf jeden Fall so in irgendwelchen Videos über Filme dann so viele Ausschnitte gesehen, dass ich den Plot auf jeden Fall kann. Von 4 habe ich keine Ahnung.
1: Es ist ja wieder sehr populär. Shrek soll ja sehr gut gealtert sein tatsächlich, soll immer noch sehr witzig sein, soll auch im erwachsenen Publikum sehr gut angekommen sein damals und heute immer noch für die Leute, die das damals als Kind geguckt haben. Ja, ich freue mich auf jeden Fall total. Ich hoffe, ich glaube, wir machen es bei Leo. Ich hoffe, der hat Nachos und Popcorn vorbereitet. Ja, ich freue mich sehr.
0: Und im Kontrast zu den wilden Kerlen ist Shrek auch, glaube ich, wirklich so, da sind Witze versteckt, die man jetzt erst verstehen kann. Also Shrek ist ja bekannt dafür, dass das eigentlich ein Kinderfilm ist, aber eigentlich einen sehr erwachsenen Humor hat.
1: Ja, wir machen jetzt erstmal weiter mit Musik. Wolf Alice mit dem Song Bros.

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1: Mit Linda Federmann. US-Präsident Donald Trump pausiert die Militäraktion zur Sicherung der Straße von Hormus nach nur einem Tag. Das berichtet das ZDF. Es solle geprüft werden, ob ein Abkommen zwischen Washington und Teheran abgeschlossen und unterzeichnet werden könne. Eine einseitige Waffenruhe seitens der Ukraine ist in Kraft getreten. Das berichtet der Deutschlandfunk. Bei russischen Angriffen auf mehrere ukrainische Städte sind gestern Abend mindestens 27 Menschen getötet und mehr als 80 verletzt worden. Seit dem frühen Morgen findet eine bundesweite Razzia gegen rechtsextreme Organisationen statt. Das berichtet die Tagesschau. Die Durchsuchung findet in 12 Bundesländern statt, bei der es um den Vorwurf der Bildung einer kriminellen Einigung geht. In Velbert wurde ein 9-jähriges Mädchen bei einem Verkehrsunfall schwer verletzt. Das berichtet die WAZ. Das Mädchen hatte eine rote Ampel überquert und stieß mit einer Essener Autofahrerin zusammen, ist aber außer Lebensgefahr.
0: Das Wetter.
2: Ja, es ist immer noch alles sehr, sehr grau und wir haben auch immer noch 9 Grad hier auf dem Campus. Der leichte Nieselregen wird sich im Laufe des Tages leider nicht verziehen. Wir klettern aber auf angenehme 10 Grad immerhin. In der Nacht hört der Regen auf und die Temperaturen sinken auf 7 Grad.
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3: Der WDR-Verkehr hatte 3 Meldungen für euch. Auf der A40 Dortmund Richtung Essen zwischen Dortmund-Barup und Dortmund-Clay etwa 15 Minuten plus 2 Kilometer Stau. Auf der A42 Dortmund Richtung Kamp-Lindfort zwischen Gelsenkirchen-Schalke und Kreuz-Essen-Nord etwa 10 Minuten plus 4 Kilometer stockender Verkehr. Und auf der A45 Hagen Richtung Dortmund zwischen Kreuzhagen und Westhofener Kreuz 4 Kilometer stockender Verkehr. Wir wünschen weiterhin eine gute Fahrt. Ja, ihr hört immer noch die Frühschicht um 10.02 Uhr mit Linda, Felix und mir. Noch eine Stunde machen wir für euch und hoffen, dass ihr weiterhin gut in den Tag startet. Jetzt geht es weiter mit dem Song Love Bites Back von Lou Saint.

0: Es ist kurz nach 10 und das Frühstück ist ein bisschen her. Zeit, um mal zu schauen, was in der Mensa auf dem Speiseplan steht.
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0: Im Komponentenessen könnt ihr heute zwischen Putenschnitzel und Emmentaler Schnitzel mit Preiselbeeren wählen. Das Aktionsmenü bietet euch heute Lamacun mit knackigem Salat, türkischem Reis und Tzatziki. Beim Sprinter steht heute eine afrikanische Stew mit Erdnuss und dazu Couscous auf dem Speiseplan.
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0: Findlay mit Somebody's Watching Me. Weiter geht's ebenso mit Musik. Jede Woche kürt unsere Musikredaktion einen CT-Song der Woche. Dieses Mal ist es Blurry the Explorer mit Forever Dusk.
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2: Blurry the Explorer haben es wieder getan. Das Projekt rund um Jeremy Gustin veröffentlichte 5 Jahre nach ihrem den Bandnamen tragenden Debütalbum Ende April ihre zweite Platte mit dem Titel Clear Blue Mind. Das gesamte Album steckt voller musikalischer Überraschungen und ist aufgrund seiner experimentellen Machart und der vielen Feature keinem klaren Genre zuzuordnen. Einer der Songs hat es uns besonders angetan. Forever Dusk, unser CT-Song der Woche. Gemeinsam mit dem Argentinier Juan Zabala, welcher seinerseits unter dem Künstlernamen Tall Juan Musik veröffentlicht, wurde ein genrebrechender Sound erschaffen, welchen man in dieser Form bislang selten gehört hat. Ricardo Diaz-Gomez, eigentlich der Bassist der Band, stellt sich an den Synthesizer und produziert gemeinsam mit Gustin am Schlagzeug einen musikalischen Klangteppich, über welchen sich Zabalas Stimme in einer Mischung aus Rufen und Singen wunderbar einfügen kann. Die beiden Gitarristen treten zurückhaltend in den Hintergrund und runden so den Sound ab.

Clear Blue Mind wurde in einem Studio im Herzen Rio de Janeiros aufgenommen. Die kulturellen Einflüsse nicht nur der internationalen Feature, sondern auch der brasilianischen Stadt sind nicht zu überhören. Insgesamt haben es 3 Songs auf Portugiesisch auf die Platte geschafft. Und auch ein schöner Bossa Nova darf natürlich nicht fehlen. Forever Dusk gehört zu den energetischeren Tracks des Albums, fällt dadurch aber nicht aus dem Rahmen. Im Gegenteil sind es eben diese Gegensätze, welche Clear Blue Mind zu einem Album machen, bei welchem man sich dauerhaft überraschen lassen kann. Die bislang spärlichen Releases von Blurry the Explorer lassen leider nicht darauf hoffen, dass in allzu naher Zukunft weitere Songs zu erwarten sind. Und auch eine potenzielle Tour steht bislang noch in den Sternen. Der physische Release auf Vinyl lässt auch noch bis zum Sommer auf sich warten. Bis dahin hören wir aber fleißig Forever Dusk, unseren CT-Song der Woche.

0: Bei Schlafproblemen unter der Woche greifen viele schnell zum Nahrungsergänzungsmittel mit Melatonin. CT-Reporterin Emma Dengel hat sich mit der Nutzung von Melatonin näher befasst.
1: Melatonin ist bei vielen beliebt als Einschlafs- oder Durchschlafshilfe oder auch einfach, um den Schlaf zu verbessern. Doch viele wissen gar nicht, was Melatonin ist, wie es wirkt oder wie der Umgang mit dem leicht erwerbbaren Nahrungsergänzungsmittel sein soll. Licht ins Dunkle bringt uns Apotheker Tasso Weinhold.
2: Ja, Melatonin ist ein Hormon, was der Körper selber produziert, in der Zirbeldrüse, in der Epiphyse. Und Melatonin, ist man sich jetzt relativ sicher, dass das Hormon ist, was den Schlaf-Wach-Rhythmus reguliert.
1: Also produziert unser Körper Melatonin selbst. Das wirft die Frage auf, ob das Supplementieren Nachteile mit sich bringt, weil es zu einem Überschuss in unserem Körper kommen kann. Herr Weinhold erklärt, dass es, obwohl es die Zuführung eines Hormons ist, es wenige negative Berichte zu Unverträglichkeiten oder Nebenwirkungen gibt. Dementsprechend gibt es nach aktuellen Studien keine konkreten Folgen. Es bleibt jedoch die Frage nach der Notwendigkeit, besonders für junge Leute und niedrig dosierte Nahrungsergänzungsmittel.
2: Melatonin ist ist eine Ergänzung, wenn dem Körper was fehlt. Und darauf fußt auch die Zulassung als Arzneimittel, denn eine der Indikationen sagt, Zulassung bei Patienten über 55, wenn die Zirbeldrüse nicht mehr ausreichend Hormon produziert. Und da geht es dann also quasi um das Bekämpfen eines Mangels dann.
1: Menschen, die Melatonin wegen kreisenden Gedanken und einem vollen Kopf nehmen, rät Herr Weinhold von der Einnahme ab, da es keine Wirkung auf Probleme dieser Art hat. Hilfreich wäre da vielmehr die Ursachenforschung mit der Hilfe eines Neurologen oder therapeutische Unterstützung. Ein Tipp, um seinen Schlaf zu verbessern und die Einnahme zu vermeiden, ist, seine natürliche Melatoninproduktion anzuregen. Wie man das am besten macht, erklärt uns nochmal Tasso Weinhold.
2: Also was sicherlich hilfreich ist, aber das ist immer beim Thema Schlafen, ist eine ausreichende Schlafhygiene. Ne? Also keine Handys, keine iPads im Bett, ne? Das ist der Klassiker, jeder weiß es, jeder macht es. Ne? Das ist ein Thema, vorm Schlafengehen sich ausreichend Ruhe verschaffen und so weiter. Und Dunkelheit fördert dann eher die Melatoninproduktion. Ne?
1: Melatonin kann also hilfreich sein, wenn ihr ein Defizit habt. Klärt das daher zuerst mit euren Ärztinnen ab. Ansonsten probiert gerne die Tipps aus und schlaft gut.
0: Bevor ihr also zu Melatonin greift, versucht es lieber erst zuerst auf natürliche Weise oder lasst euch beraten.

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1: Mit Linda Federmann. Iran hat erneut die Vereinigten Arabischen Emirate angegriffen. Das berichtet die Tagesschau. Mehrere Angriffe konnten abgewehrt werden, doch durch eine Drohne geriet eine Ölanlage in Brand. Dabei wurden drei indische Arbeiter verletzt. Die Anlage im Hafen von Fujairah ist von zentraler Bedeutung, da dort Öl exportiert werden kann, ohne einen Transport durch die Straße von Hormus. Bei russischen Angriffen auf die ukrainischen Städte Kramatorsk und Saporischschja sind mindestens 17 Menschen getötet worden. Das berichtet die Süddeutsche Zeitung. Der ukrainische Präsident Volodymyr Zelensky kritisiert Russland scharf, da der Angriff kurz vor einer geplanten Waffenruhe geschah. Bilder aus den Regionen zeigen starke Schäden an Häusern und Autos sowie Rauchwolken. Dutzende Menschen befinden sich nun in psychologischer Betreuung. Der Amokfahrer von Leipzig kommt nun in eine psychiatrische Klinik. Das berichtet der Deutschlandfunk. Der 33-Jährige war am Montagnachmittag mit seinem Auto in der Leipziger Innenstadt in eine Fußgängerzone gerast, wobei zwei Menschen getötet wurden. Dem Sozialministerium in Dresden zufolge wurde der Mann nur wenige Tage vor der Tat auf eigenen Wunsch in einer psychiatrischen Einrichtung behandelt. Nach Angaben des Oberbürgermeisters Burkhard Jung sind alle weiteren Verletzten außer Lebensgefahr. Seit Dienstagabend rollt ein weiterer Transporter mit Atommüll durch NRW. Das berichtet die Tagesschau. Aktuell wird dieser vom Forschungszentrum Jülich ins Zwischenlager Ahaus gefahren. Somit wird aktuell im zweiwöchentlichen Rhythmus Atommüll durch NRW transportiert. Heiner Möller ist der Vorsitzende der Bürgerinitiative Kein Atommüll in Ahaus, forderte die Politik zu einem Stopp der Transporte auf.
0: Das Wetter.
2: Ja, das Wetter ist immer noch schattig bei 9 Grad und Nieselregen. Im Laufe des Tages bleibt es auch nieselig und wir klettern auf 10 Grad immerhin. In der Nacht kühlt es auf 7 Grad ab und der Regen verschwindet.
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3: Der WDR-Verkehr hat für euch eine Meldung auf der A40 Dortmund Richtung Essen zwischen Dortmund-Barob und Dortmund-Klei etwa 30 Minuten plus 3 Kilometer Stau nach einem Unfall. Wir wünschen weiterhin eine gute Fahrt.
2: Es ist kurz nach halb elf und ihr hört die Frühschicht hier bei CT, das Radio. Wir befinden uns leider schon auf der Zielgeraden, besprechen gleich aber noch die erste Line-Up-Welle von Bochum Total. Davor gibt's aber noch etwas Musik.

0: Es sind noch etwa 2 Monate, dann beginnt das Bochumer Festival Bochum Total in der Innenstadt. Ich bin großer Fan, die Hauptbühne ist direkt bei mir vor der Haustür. Und jetzt ist das erste Line-Up bekannt gegeben worden. Felix, was haben wir so dabei?
1: Ja, es sind alte Bekannte dabei, unter anderem ZSK, die ja im letzten Jahr, sagen wir mal, ich will nicht sagen negativ, aber sagen wir, sie sind auf jeden Fall aufgefallen, denn sie haben Bochum etwas verschönert. Sie haben unter Umständen, Medien sagen, eine Ampel zertreten, beziehungsweise beim Versuch von einer Ampel herunterzuspringen, diese mitgerissen. Ich glaube aber, Bochum hat ihnen das verziehen, denn die Stimmung war auf jeden Fall gut.
0: Ja, die Band hat sich im Nachhinein auch entschuldigt. In dem Sinne kann man sagen, das war definitiv ein Versehen. Ist auf jeden Fall eine Band, bei der es live sehr abgeht. Es gibt noch ein paar weitere Bands, so rum. Zum einen Bruchbude, eine Indie-Band, auch sehr interessant, was die so spielen. Da kommen wir auch gleich noch zu mit einem Song. Und Fleur, auch eine sehr interessante Künstlerin, Emo und Dark Pop. Gibt es sonst noch jemanden, auf den du dich freust?
1: Also ich freue mich ja, keine Ahnung, auf sowas wie Cloudspotter und Liska, aber generell, glaube ich, der gesamte Vibe, auch in 2 Monaten, wenn dann die Sommertage wirklich hitten, geiles Wetter draußen, ist es mir fast egal, was läuft, die Live-Musik trägt dann, glaube ich, die gesamte Stimmung.
0: Ja, generell sind ja sehr häufig sehr kleine Bands, aber eben eine große Chance für die, im Publikum bekannter zu werden, also wir hatten in den letzten Jahren einige große oder im Nachhinein dann große Künstler innen dabei. Also ich weiß noch, vor 3 Jahren war dann beispielsweise Shi-Agu gerade quasi mitten im Hype als Hauptact bei Bochum Total. Also ich glaube, auch dieses Jahr lohnt es sich auf jeden Fall hinzugehen, zumal ist es natürlich wieder kostenlos. Das ist überragend.
1: Kostenlos und draußen, die beste Kombination. Und ich würde sagen, dann geht's jetzt auch direkt weiter mit Musik. Und zwar hören wir Rockstars von Bruchbude.

0: Ja, wir haben in diese Schicht gestartet mit meinem Umzug und wir gehen auch so halb aus dieser Schicht heraus mit meinem Umzug, beziehungsweise mit dem, wovor es mir fast noch mehr graust als Kisten und Möbel schleppen. Und zwar meinen PC, alle meine Lampen generell, alle meine Elektronik rüberzubringen und dann die Kabel irgendwie zu versuchen, halbwegs ästhetisch unterm Schreibtisch zu verstecken. Hauke, was bist du denn für ein Typ? Bist du Team, einfach alles unter den Schreibtisch, man sieht's eh nicht, oder hast du so richtig schöne Kabelkanäle für alles gelegt?
1: Ja, bei mir ist es, ich würde sagen, eine Mischung, denn mein Schreibtisch hat den Vorteil, dass quasi hinten so ein Netz ist, in dem sich die Kabel ja befinden oder wo sie aufgefangen werden können und nicht ganz die ganze Zeit den Boden volllegen. Aber mehr als das mache ich auch nicht. Das heißt auch, da befinden sich die ein oder anderen Kabel lose und werden ab und zu von meinen Füßen getreten und rausgezogen. Ja, so ein Umzug ist natürlich die Riesenchance, da ein bisschen Ordnung reinzukriegen. Ich weiß nicht, wie sieht's bei dir aus? Hast du einen Plan? Hast du schon Kleber und Klebestreifen und Nagel und was weiß ich gekauft, um die Kabel richtig schön zu befestigen? Oder ist das bei dir erstmal, ja, hinten an?
0: Die große Tüte Kabelbinder liegt natürlich schon im Auto. Aber vielleicht will sie da auch einfach liegen bleiben. Ich werde auf jeden Fall versuchen, die Chance zu nutzen. Ich kenne mich aber auch selber genug. Dann irgendwann, keine Ahnung, stöpselt man mal eine Tastatur aus, weil man die woanders braucht und hat danach auch keine Lust, die wieder daran zu friemeln. Deswegen, vielleicht ist das auch einfach der Schritt zu sagen, kabellos es ist und versuchen, möglichst wenig Kabel einfach generell zu haben, damit dieses Chaos gar nicht erst entstehen kann. Das ist aber alles Zukunftsmusik.
1: Vielleicht kannst du ja noch jemanden aus der Technik von uns fragen, ob jemand hilft. Ich glaube, die haben nämlich durchaus auch Spaß daran, das richtig schön zu verkabeln alles. Nur so als Tipp. Aber
0: ob ich darauf zurückgreifen werde, muss ich noch schauen. Wir schauen jetzt aber erstmal voran und zwar mit Musik. Eleanor's Escape, 100% wet.

0: So, es ist kurz vor 11, das heißt, leider ist unsere Frühschicht schon vorbei. Die erste dieses Jahres. In 2 Wochen hören wir uns wieder. Felix, ich hoffe, dir hat auch so viel Spaß gemacht wie wir, wie mir.
1: Es hat mir ganz, ganz viel Freude bereitet, hier mit dir und Linda heute zu stehen.
0: Ja, das bedeutet aber nicht, dass bei CT heute nichts mehr gesendet wird, denn heute Abend um 20 Uhr beginnt die Musikhalde und die wird moderiert von Moritz. Moritz, was habt ihr so mitgebracht?
2: Ja genau, wir reden heute über 3, will ich behaupten, wirklich legendäre, ganz in weiß gehaltene Alben großer 60er und 70er Jahre Bands. Und die Alben haben alle eins gemein, denn sie sind gemacht worden in Zeiten von bandinternen Krisen und sind stilistisch ganz, ganz all over the place. Also wirklich sehr, sehr, ich will nicht noch zu viel verraten, wer da alles mit drin steckt, aber wirklich sehr legendäre Alben, wirklich ein sehr bunter Stilmix an Musik.
0: Ich höre auf jeden Fall rein, ich bin sehr gespannt. Ich hoffe, ich kriege es hin, dass ich das abtime und danach Bayern gegen PSG gucken kann.
2: Das kriegst du bestimmt hin.
0: Ja, hast du ein Beispiel mitgebracht?
2: Nicht ganz, so viel sei nur verraten. Eins der Alben ist das Album Tusk von Fleetwood Mac und die Band Camper Van Beethoven hat ein Coveralbum zu dem Album gemacht und da habe ich mal den Titeltrack mitgebracht.
0: Ja, den hören wir uns dann zum Abschluss dieser Frühschicht auch an. Wir sagen Tschüss,
1: jo. Felix. Auch von meiner Seite aus, euch noch einen schönen Tag.
3: Auch von meiner Seite, habt noch einen schönen Tag.

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0: Im Komponentenessen könnt ihr heute zwischen Putenschnitzel und Emmentaler Schnitzel mit Preiselbeeren wählen. Das Aktionsmenü bietet euch heute Lahmacun mit knackigem Salat, türkischem Reis und Tzatziki. Beim Sprinter steht heute afrikanisches Stew mit Erdnuss und dazu Couscous auf dem Speiseplan.
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1: Hey, ich wollte mich nochmal entschuldigen wegen gestern. Fragen, ob wir nochmal reden können. Tut's leid, wie das gelaufen ist. Ich hoffe, es geht dir gut.

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1: Mit Vivian Steinrücke. US-Präsident Donald Trump pausiert die Militäraktion zur Sicherung der Straße von Hormuz nach nur einem Tag. Das berichtet das ZDF. Es solle geprüft werden, ob ein Abkommen zwischen Washington und Teheran abgeschlossen und unterzeichnet werden könne. Auf seiner Plattform Truth Social teilt Trump mit, dass die US-Blockade gegen Schiffe, die iranische Häfen anlaufen oder verlassen, in Kraft bleiben wird. Iran reagierte US-Angaben zufolge darauf mit mehreren Angriffen. Das Kreuzfahrtschiff Hondius darf in Spanien anlegen, das berichtet die Tagesschau. Bisher ankerte das Schiff mit insgesamt 150 Passagieren vor seinem eigentlichen Zielhafen Kap Verde. Nach 3 Todesfällen durch das Hunter-Virus ist nun nach Absprache mit der WHO ein Hafen auf den Kanarischen Inseln freigegeben. Dies sei der nächste Ort mit den passenden Kapazitäten. Seit dem frühen Morgen findet eine bundesweite Razzia gegen rechtsextreme Organisationen statt. Das berichtet die Tagesschau. Die Durchsuchung findet in 12 Bundesländern statt, bei dem es um den Vorwurf der Bildung einer kriminellen Einigung geht. Bei den Beschuldigten handelt es sich überwiegend um Jugendliche und junge Erwachsene, die mutmaßliche Mitglieder der Gruppe Deutsche Jugend voran und Jung und Stark sind. Beide Organisationen gelten als besonders gewaltbereit. In Ennepetal ist ein Mann mit seinem Auto in eine Hauswand gefahren. Das berichtet der WDR. Um seinen Reifen zu wechseln, sei er laut Feuerwehr rückwärts auf eine Rampe auffahren wollen. Dabei krachte der Besitzer durch die Wand des Mehrfamilienhauses in seiner Küche, die zu diesem Zeitpunkt leer war. Der Mann bleibt jedoch unverletzt. Einsatzkräfte der Feuerwehr und des technischen Hilfswerkes waren rund 6 Stunden vor Ort.
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1: Hier auf dem Campus sind es aktuell 9 Grad und leichter Regen. Heute Mittag bleibt es bei 9 Grad und ich glaube auch der Regen geht weiter. Und heute Abend steigt die Temperatur nochmal auf 10 Grad und heute Nacht dann wieder runter auf 7. Es bleibt aber trocken.
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1: Der WDR-Verkehr hat aktuell 2 Meldungen für euch. Eine auf der A40 Dortmund Richtung Essen zwischen Dortmund-Dorstfeld und Dortmund-Klei. Da könnt ihr etwa 10 Minuten plus rechnen, da dort 2 Kilometer Stau nach einem Unfall sind. In der zweiten Meldung geht es um die A40 Dortmund Richtung Kamp-Lindfort. Zwischen Kreuz-Herne und Herne-Krange ist eine ungesicherte Unfallstelle und die Richtungsfahrbahn ist aktuell blockiert. Euch weiterhin eine gute Fahrt.

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1: Mit Vivien Steinrücke. US-Präsident Donald Trump pausiert die Militäraktion zur Sicherung der Straßen von Hormus nach nur einem Tag. Das berichtet das ZDF. Es solle geprüft werden, ob ein Abkommen zwischen Washington und Teheran abgeschlossen und unterzeichnet werden könne. Auf seiner Plattform Truth Social teilte Trump mit, dass die US-Blockade gegen Schiffe, die iranische Häfen an- oder auslaufen, in Kraft bleiben wird. Iran reagierte US-Angaben zufolge darauf mit mehreren Angriffen. Das Kreuzfahrtschiff Hondius darf in Spanien anlegen, das berichtet die Tagesschau. Bisher ankerte das Schiff mit insgesamt 150 Passagieren vor seinem eigentlichen Zielhafen Kap Verde. Nach 3 Todesfällen durch das Hunter-Virus ist nun nach Absprachen mit der WHO ein Hafen auf den Kanarischen Inseln freigegeben. Dieser sei der nächste Ort mit den passenden Kapazitäten. Seit dem frühen Morgen findet eine bundesweite Razzia gegen rechtsextreme Organisationen statt. Das berichtet die Tagesschau. Die Durchsuchung findet in 12 Bundesländern statt, bei der es um den Vorwurf der Bildung einer kriminellen Einigung gehe. Bei den Beschuldigten handelt es sich überwiegend um Jugendliche und junge Erwachsene, die mutmaßliche Mitglieder der Gruppe Deutsche Jugend voran und Jung und Stark sind. Beide Organisationen gelten als besonders gewaltbereit. NRW zahlt Prämien zur Entfernung von Hornissennetzen. Das berichtet der WDR. Das Land NRW bietet Schulungen und Prämien für lokale ImkerInnen, um aktiv gegen die asiatische Hornisse vorzugehen. Für die fachgerechte Entfernung der Nester können ImkerInnen mit Prämien von 150 bis 300 Euro rechnen. Die asiatische Hornisse ist eine invasive Art und verbreitet sich in NRW in den letzten 2 Jahren verstärkt aus.
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1: Das Wetter ist zurzeit hier auf dem Campus liegt bei 9 Grad. Morgen über den Tag hinaus wird es auch so bleiben. Heute Abend geht es dann auf die 7 Grad runter. Das Wetter bleibt an sich regnerisch, bis es heute Nacht trocken wird. Genau, dann bleibt es trocken und wir haben eigentlich eine bewölkte Nacht.
2: 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Der WDR-Verkehr hat aktuell nur eine Meldung für euch. A40 Dortmund Richtung Duisburg zwischen Bochum-Wattenscheid-West und Mülheim-Winkhausen. Etwa 15 Minuten plus 7 Kilometer stockender Verkehr. CT wünscht euch trotzdem eine gute Weiterfahrt.

0: Im Komponentenessen könnt ihr heute zwischen Putenschnitzel und Emmentaler Schnitzel mit Preiselbeeren wählen. Das Aktionsmenü bietet euch heute Lahmacun mit knackigem Salat, türkischem Reis und Tzatziki. Beim Sprinter steht heute afrikanisches Stew mit Erdnuss und dazu Couscous auf dem Speiseplan.
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1: Einen guten Lacher für zwischendurch kann euch die Serie Brooklyn Nine-Nine versprechen. Brooklyn Nine-Nine ist eine US-amerikanische Comedy-Serie mit 8 Staffeln, die in einem Polizeirevier in Brooklyn, New York spielt. Die Serie kombiniert Humor mit spannenden Fällen und dreht sich vor allem um den talentierten, jedoch unkonventionellen und chaotischen Detective Jake Peralta und sein Team. Man sieht, wie das Team zusammenarbeitet, sich gegenseitig unterstützt und Streiche spielt. Es geht hier nicht nur um die Arbeit, sondern um Freundschaft und um den Zusammenhalt. Neben humorvollen Themen behandelt die Serie auch ernste Themen wie Gleichberechtigung und gesellschaftliche Probleme. Das Team besteht aus einer sehr komplexen und unterschiedlichen Figurengruppe. Aus dem strengen, ernsten und doch irgendwie lustigen Captain Holt, der geheimnisvollen Rosa, der ehrgeizigen Amy, dem fürsorglichen Terry und dem enthusiastischen Charles. Dabei gibt es viele lustige Momente, aber auch Einblicke in die Freundschaft und das Arbeitsleben der Charaktere. Die Serie ist bekannt für ihren witzigen Stil und eine gute Mischung aus Comedy und Krimi. Die Serie ist super unterhaltsam und es macht richtig Spaß, sie anzuschauen. Man hat beinahe das Gefühl, ein Teil seiner Freundschaft zu sein. Ein wunderbarer Ausgleich nach einem stressigen Alltag.
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1: Mit Johanna Kalcher. Die Forscherin Isabella Steely von der University of Sheffield ist zu dem Ergebnis gekommen, dass beschleunigte Gesteinsverwitterung dazu beitragen kann, den Klimawandel weiter aufzuhalten und die Erträge von Kakao zu steigern. In einer Studie im brasilianischen Regenwald ist getestet worden, welche Auswirkungen zerkleinerte Steine in der Erde auf die Umwelt und die Kakaoernte haben. Es wird sowohl auf einer kommerziellen Farm als auch im brasilianischen Regenwald getestet. Die Verwitterung der Steine soll die Qualität der Erde für den Kakaoanbau verbessern und gleichzeitig CO2 aus der Atmosphäre entfernen. Vor kurzem haben Forschende des Karlsruher Instituts für Technologie eine Methode zur Herstellung einer Eisenverbindung vorgestellt, die an der Luft stabil ist. Durch diese neue Methode wird sogenanntes Eisen 1 für die chemische Herstellung von verschiedenen Alltags- und Industrieprodukten direkt nutzbar, ohne starke Reduktionsmittel verwenden zu müssen. Dieses Eisen 1 wird bisher meist erst während der Reaktion mit weiteren Stoffen erzeugt. Mit diesem neuen Ansatz, bei dem das Metall zwischen zwei ringförmigen Kohlenwasserstoffen sitzt, wird das Eisen gegenüber Luft, Sauerstoff und Feuchtigkeit stabil. Durch die neue Methode kann Eisen 1 besser für die Katalyse vorbereitet und kontrollierbarer eingesetzt werden.

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1: Mit Vivien Steinröcke. US-Präsident Donald Trump pausiert die Militäraktion zur Sicherung der Straße von Hormus nach einem Tag. Das berichtet das ZDF. Es solle geprüft werden, ob ein Abkommen zwischen Washington und Teheran abgeschlossen und unterzeichnet werden könne. Auf seiner Plattform Truth Social teilte Trump mit, dass die US-Blockade gegen Schiffe, die iranische Häfen an- oder auslaufen, in Kraft bleiben wird. Iran reagierte US-Angaben zufolge darauf mit mehreren Angriffen. Das Kreuzfahrtschiff Hondius darf in Spanien anlegen. Das berichtet die Tagesschau. Bisher ankerte das Schiff mit insgesamt 150 Passagieren vor seinem eigentlichen Zielhafen Kap Verde. Nach 3 Todesfällen durch das Hunter-Virus ist nun nach Absprachen mit der WHO ein Hafen auf den Kanarischen Inseln freigegeben. Dieser sei der nächste Ort mit den passenden Kapazitäten. Seit dem frühen Morgen findet eine bundesweite Razzia gegen rechtsextreme Organisationen statt. Das berichtet die Tagesschau. Die Durchsuchung findet in 12 Bundesländern statt, bei der es um den Vorwurf der Bildung einer kriminellen Einigung geht. Bei den Beschuldigten handelt es sich überwiegend um Jugendliche und junge Erwachsene, die mutmaßliche Mitglieder der Gruppen Deutsche Jugend voran und Jung und Stark sind. Beide Organisationen gelten als besonders gewaltbereit. NRW zahlt Prämien zur Entfernung von Hornissennestern. Das berichtet der WDR. Das Land NRW bietet Schulungen und Prämien für lokale ImkerInnen, um aktiv gegen die asiatische Hornisse vorzugehen. Für die fachgerechte Entfernung der Nester können ImkerInnen mit Prämien von 150 bis 300 Euro rechnen. Die asiatische Hornisse ist eine invasive Art und verbreitet sich in NRW in den letzten 2 Jahren verstärkt aus.
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1: Aktuell sind es 9 Grad hier auf dem Campus mit ein bisschen Nieselregen, würde ich jetzt sagen. Genauso geht es auch heute Nachmittag weiter und auch am späten Abend. Da soll es aber noch gerade so 10 Grad werden, hoffentlich. Und heute Nacht geht es dann wieder auf 7 Grad runter. Da ist es dann aber definitiv trocken.
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1: Der NRW-Verkehr, WDR-Verkehr so, hat aktuell 3 Meldungen für euch. Einmal auf der A40 Dortmund Richtung Essen zwischen Dortmund-Barob und Dortmund-Klei. Da könnt ihr mit etwa 30 Minuten mehr rechnen. Dort sind 2 Kilometer Stau gerade, weil dort ein Entwässerungskanal wird überprüft. Dann gibt es einmal die A40, nee, das ist nochmal die gleiche Meldung. Dann gibt es wirklich nur 2 Meldungen. A42 gibt es dann noch Richtung Kamp-Lindfort zwischen Gelsenkirchen, Schalke und Kreuzessen-Nord. Da gibt es dann 15 Minuten extra wegen 5 Kilometern Stau aktuell dort. Habt noch eine gute Fahrt.

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1: 1. Der Sauerteig-Starter schon wieder gestorben. Ich müsste einen neuen ansetzen und da muss ich mal gucken, ob ich nach dem Umzug dann die Zeit dafür finde.
2: Vielleicht kann ich dir in 2 Wochen weiterhelfen, dann kriegst du einen von mir. Ich bin mir noch unsicher, welchen Schritt ich gehe. Irgendwas wird, glaube ich, passieren. Irgendwie ist 25 so ein Alter, da stellt man irgendwie was um im Leben. Was sich aber nicht umstellen wird, ist, dass ich weiterhin sehr, sehr gute Musik hören werde. Genauso wie ihr hier im Radio.
1: Keine Ahnung, Inhalt ist halt irgendwie Fußball, aber auch irgendwie gar nicht.
2: Ich finde, man muss ja irgendwie auch sagen, das ist ein Kinderfilm, natürlich auch mit Kinderdarstellern, man muss da keine große Schauspielleistung erwarten, aber ich fand dann doch seltsam, wie wenig Plot diese Filme haben, wie wenig Sinn das macht teilweise. Die beste Frage war, ich glaube, es ist Teil 4 gegen die Silberlichten. Wer sind die Silberlichten? Kommen die vor? Wird das irgendwann erwähnt? Ich weiß es nicht mehr. Aber du hast natürlich vollkommen recht, da muss man schon gucken, was lohnt sich, wo kommt man auch hin, weil gerade in den großen Städten, ich sag mal Berlin, London, diese Marathons, die man kennt, die sind natürlich auch vollgespickt mit absoluten Vollprofis. Zum Beispiel auch in New York, da gab es ja jetzt vor kurzem einen Rekord.
1: Ich wollte tatsächlich eine sehr viel bessere Überleitung bauen, weil da ist, wo du dich gerade kurz gehört hast, weil es war in London.
2: Ach so, andersrum.
1: Du hast die Stadt schon genannt. Ja.

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2: Einen guten Lacher für zwischendurch kann euch die Serie Brooklyn Nine-Nine versprechen. Brooklyn Nine-Nine ist eine US-amerikanische Comedy-Serie mit 8 Staffeln, die in einem Polizeirevier in Brooklyn, New York spielt. Die Serie kombiniert Humor mit spannenden Fällen und dreht sich vor allem um den talentierten, jedoch unkonventionellen und chaotischen Detective Jake Peralta und sein Team. Man sieht, wie das Team zusammenarbeitet, sich gegenseitig unterstützt und Streiche spielt. Es geht hier nicht nur um die Arbeit, sondern um Freundschaft und um den Zusammenhalt. Im humorvollen Team behandelt die Serie auch ernste Themen wie Gleichberechtigung und gesellschaftliche Probleme. Das Team besteht aus einer sehr komplexen und unterschiedlichen Figurengruppe. Aus dem strengen, ernsten und doch irgendwie lustigen Captain Holt, der geheimnisvollen Rosa, der ehrgeizigen Amy, dem fürsorglichen Terry und dem enthusiastischen Charles. Dabei gibt es viele lustige Momente, aber auch Einblicke in die Freundschaft und das Arbeitsleben der Charaktere. Die Serie ist bekannt für den witzigen Stil und eine gute Mischung aus Comedy und Krimi. Die Serie ist super unterhaltsam und es macht richtig Spaß, sie anzuschauen. Man hat beinahe das Gefühl, ein Teil seiner Freundschaft zu sein. Ein wunderbarer Ausgleich nach einem stressigen Alltag.

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1: Mit Vivien Steinrücke. US-Präsident Donald Trump pausiert die Militäraktion zur Sicherung der Straße von Hormus nach einem Tag. Das berichtet das ZDF. Es solle geprüft werden, ob ein Abkommen zwischen Washington und Teheran abgeschlossen und unterzeichnet werden könne. Aus seiner Plattform Truth Social teilte Trump mit, dass die US-Blockade gegen Schiffe, die iranische Häfen an- oder ablaufen, in Kraft bleiben wird. Iran reagierte US-Angaben zufolge darauf mit mehreren Angriffen. Das Kreuzfahrtschiff Hondius darf in Spanien anlegen. Das berichtete die Tagesschau. Bisher ankerte das Schiff mit insgesamt 150 Passagieren vor seinem eigentlichen Zielhafen Kap Verde. Nach 3 Todesfällen durch das Hunter-Virus ist nun nach Absprache mit der WHO ein Hafen auf den Kanarischen Inseln freigegeben. Dieser sei der nächste Ort mit den passenden Kapazitäten dafür. Seit dem frühen Morgen findet eine bundesweite Razzia gegen rechtsextreme Organisationen statt. Das berichtet die Tagesschau. Die Durchsuchung findet in 12 Bundesländern statt, bei der es um den Vorwurf der Bildung einer kriminellen Einigung geht. Bei den Beschuldigten handelt es sich überwiegend um Jugendliche und junge Erwachsene, die mutmaßliche Mitglieder der Gruppe Deutsche Jugend voran und Jung und Stark sind. Beide Organisationen gelten als besonders gewaltbereit. NRW zahlt Prämien zur Entfernung von Hornissennestern. Das berichtet der WDR. Das Land NRW bietet Schulungen und Prämien für lokale ImkerInnen, um aktiv gegen die asiatische Hornisse vorzugehen. Für die fachgerechte Entfernung der Nester können ImkerInnen mit Prämien von 150 bis 300 Euro rechnen. Die asiatische Hornisse ist eine invasive Art und verbreitet sich in NRW in den letzten 2 Jahren verstärkt aus.
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1: Heute sind es hier auf dem Campus gerade 9 Grad mit so ein bisschen Nieselregen ab und zu. Das ist auch noch bis heute Abend circa so. Da wird es aber dann nochmal 1 Grad wärmer. Also wir bleiben bei um die 9 bis 10 Grad. Heute Nacht wird es dann wieder kalt. Also da befinden wir uns dann bei 7 Grad. Es ist aber trocken da. Zum Glück dann.
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1: Der WDR-Verkehr hat heute eine Meldung jetzt für euch. Auf der A42 Dortmund Richtung Kamp-Lindfort zwischen Gelsenkirchen-Schalke und Kreuz-Essen-Nord könnt ihr mit etwa 20 Minuten mehr rechnen. Dort befindet sich gerade ein Stau von 6 Kilometern. Trotzdem aber bitte eine gute Fahrt.

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1: Mit Johanna Kalcher. Die Forscherin Isabella Steely von der University of Sheffield ist zu dem Ergebnis gekommen, dass beschleunigte Gesteinsverwitterung dazu beitragen kann, den Klimawandel weiter aufzuhalten und die Erträge von Kakao zu steigern. In einer Studie im brasilianischen Regenwald ist getestet worden, welche Auswirkungen zerkleinerte Steine in der Erde auf die Umwelt und die Kakaoernte haben. Es wird sowohl auf einer kommerziellen Farm als auch im brasilianischen Regenwald getestet. Die Verwitterung der Steine soll die Qualität der Erde für den Kakaoanbau verbessern und gleichzeitig CO2 aus der Atmosphäre entfernen. Vor kurzem haben Forschende des Karlsruher Instituts für Technologie eine Methode zur Herstellung einer Eisenverbindung vorgestellt, die an der Luft stabil ist. Durch diese neue Methode wird sogenanntes Eisen 1 für die chemische Herstellung von verschiedenen Alltags- und Industrieprodukten direkt nutzbar, ohne starke Reduktionsmittel verwenden zu müssen. Dieses Eisen 1 wird bisher meist erst während der Reaktion mit weiteren Stoffen erzeugt. Mit diesem neuen Ansatz, bei dem das Metall zwischen zwei ringförmigen Kohlenwasserstoffen sitzt, wird das Eisen gegenüber Luft, Sauerstoff und Feuchtigkeit stabil. Durch die neue Methode kann Eisen 1 besser für die Katalysatoren

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1: Hey, ich wollte mich nochmal entschuldigen wegen gestern. Fragen, ob wir nochmal reden können. Tut's leid, wie das gelaufen ist. Ich hoffe, es geht dir gut.

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1: Einen guten Lacher für zwischendurch kann euch die Serie Brooklyn Nine-Nine versprechen. Brooklyn Nine-Nine ist eine US-amerikanische Comedy-Serie mit 8 Staffeln, die in einem Polizeirevier in Brooklyn, New York spielt. Die Serie kombiniert Humor mit spannenden Fällen und dreht sich vor allem um den talentierten, jedoch unkonventionellen und chaotischen Detective Jake Peralta und sein Team. Man sieht, wie das Team zusammenarbeitet, sich gegenseitig unterstützt und Streiche spielt. Es geht hier nicht nur um die Arbeit, sondern um Freundschaft und um den Zusammenhalt. Im humorvollen Team behandelt die Serie auch ernste Themen wie Gleichberechtigung und gesellschaftliche Probleme. Das Team besteht aus einer sehr komplexen und unterschiedlichen Figurengruppe. Aus dem strengen, ernsten und doch irgendwie lustigen Captain Holt, der geheimnisvollen Rosa, der ehrgeizigen Amy, dem fürsorglichen Terry und dem enthusiastischen Charles. Dabei gibt es viele lustige Momente, aber auch Einblicke in die Freundschaft und das Arbeitsleben der Charaktere. Die Serie ist bekannt für ihren witzigen Stil und eine gute Mischung aus Comedy und Krimi. Die Serie ist super unterhaltsam und es macht richtig Spaß, sie anzuschauen. Man hat beinahe das Gefühl, ein Teil seiner Freundschaft zu sein. Ein wunderbarer Ausgleich nach einem stressigen Alltag.

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1: Habt ihr auch mit Ängsten und Stress durch Prüfungen und den Uni-Alltag zu kämpfen? CT-Reporterin Melisa Alic hat sich über dieses Thema mit der psychologischen Studienberatung der RUB unterhalten.
2: Probleme, die jeder Studi verstehen kann, sind Stress, Prüfungsängste oder auch Leistungsdruck und damit einhergehende Ängste. Eine Anlaufstelle für derartige Probleme bietet die psychologische Studienberatung der Ruhr-Universität Bochum für Studierende an. Auskunft über die Angebote bietet uns Seyme Mehrer von der psychologischen Studienberatung.
3: Dafür bieten wir Angebote an, Prokrastinationscoachings, Prüfungsängste-Coachings, aber auch offene Formate, wo Leute zu uns kommen können, um mit Stress besser umgehen zu können. Wir machen aber auch ganz viel konfrontative Elemente, wo man einfach viel lernen kann, die Angst neu zu bewerten.
2: Auslöser für derartige Ängste und Bedenken können sehr unterschiedlich sein. Von Erfahrungen aus der Schulzeit durch etwa einen schlechten Umgang mit LehrerInnen bis hin zu einer hohen Stressbelastung im Studium können sich Ängste der Existenz, des Versagens oder auch Leistungsdruck häufig entwickeln. Wie sich diese Ängste und Bedenken äußern, erklärt Seyme Mehrer genauer.
3: Gerade im Verhalten gibt es ja diese typischen Fight-or-Flight-Reaction, ne, aber auch so eine Starre, dass man entweder so sehr exzessiv zum Beispiel im Lernen gerät, wenn man das überträgt auf so Prüfungsängste zum Beispiel, so in die Prokrastination-Spirale reinkommt oder in so einer, wie gesagt, so einer Starre, dass man sich wie so gelähmt fühlen kann.
2: Andauernder Stress ist insgesamt etwas, was sich auf den ganzen Mechanismus auswirkt. Die Risiken reichen hier von psychischen Erkrankungen wie Angststörungen und Depressionen bis hin zu Herz-Kreislauf-Beeinträchtigungen. Auch Magen-Darm-Beschwerden können auftreten und zu einem Reizdarm führen. Auch eine verschlechterte Immunabwehr, die ein anfälliger für Infekte macht, kann vorkommen. Deswegen ist es wichtig, etwas für die Bewältigung dieser Probleme zu machen.
3: Also Ängste lassen sich gut bearbeiten. Wir haben halt bei uns in den Coachings häufig die Rückmeldung, dass wenn Ängste da sind, Prüfungsangst oder auch wenn Prokrastination da ist, steckt ja auch ganz viel Angst dahinter. Wenn man darüber spricht, wenn man halt gemeinsam das erarbeitet, dann sind das gute Erfolge, die man erzielen kann.
2: Tipps bei Stress und Belastung für zu Hause sind unter anderem Atem, meditative und Achtsamkeitsübungen. Diese helfen dabei, Situationen neutraler zu betrachten, damit man nicht in einen Aufschaukelungsprozess der Angst verfällt. Auch Bewegung baut nachweislich Stress ab. Zudem findet man online angeleitete Übungen zur Entspannung, bei denen man lernt, den Körper herunterzufahren. Bei weiteren Fragen könnt ihr die psychologische Studienberatung der Ruhr-Universität Bochum kontaktieren.
1: Ihr habt es gehört. Es gibt einen Ort, an dem ihr euch Hilfe suchen könnt, falls benötigt.

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1: Ist der Sauerteig-Starter schon wieder gestorben? Ich müsste einen neuen ansetzen und da muss ich mal gucken, ob ich nach dem Umzug dann die Zeit dafür finde.
2: Vielleicht kann ich dir in 2 Wochen weiterhelfen, dann kriegst du einen von mir. Ich bin mir noch unsicher, welchen Schritt ich gehe. Irgendwas wird, glaube ich, passieren. Irgendwie ist 25 so ein Alter, da stellt man irgendwie was um im Leben. Was sich aber nicht umstellen wird, ist, dass ich weiterhin sehr, sehr gute Musik hören werde. Genauso wie ihr hier im Radio.
1: Keine Ahnung, Inhalt ist halt irgendwie Fußball, aber auch irgendwie gar nicht.
2: Ich finde, man muss ja irgendwie auch sagen, das ist ein Kinderfilm, natürlich auch mit Kinderdarstellern, man muss da keine große Schauspielleistung erwarten, aber ich fand dann doch seltsam, wie wenig Plot diese Filme haben, wie wenig Sinn das macht teilweise. Die beste Frage war, ich glaube, es ist Teil 4 gegen die Silberlichten. Wer sind die Silberlichten? Kommen die vor? Wird das irgendwann erwähnt? Ich weiß es nicht mehr. Aber du hast natürlich vollkommen recht, da muss man schon gucken, was lohnt sich, wo kommt man auch hin, weil gerade in den großen Städten, ich sag mal Berlin, London, diese Marathons, die man kennt, die sind natürlich auch voll gespickt mit absoluten Vollprofis. Zum Beispiel auch in New York, da gab es ja jetzt vor kurzem einen Rekord.
1: Ich wollte tatsächlich eine sehr viel bessere Überleitung bauen, weil da ist, wo du dich gerade kurz gehört hast, war in London.
2: Ach so, andersrum.
1: Du hast die Stadt schon genannt.
2: Ja.

0: Der Hochschulsport Bochum bietet eine große Auswahl an Sportarten. Eine davon ist Jugger. CT-Reporterin Maike John war beim Training zu Besuch.
1: Habt ihr schon mal von Jugger gehört? Jugger ist eine Ballsportart, die Elemente von Rugby und Fechten vereint. Ziel des Spiels ist es, den Ball bzw. den Jug möglichst oft in das Tor der gegnerischen Mannschaft zu befördern. Seit 2021 wird Jugger auch beim Hochschulsport Bochum angeboten. Das Jugger-Team trainiert jeden Dienstag an der Ruhr-Universität. Mitmachen kann jeder. Vorstandsmitglieder Alex und Jan erklären, wie viele SpielerInnen es pro Team gibt und wie Jugger genau funktioniert.
2: Also normalerweise sind es 5 Leute. Eine Person davon ist dediziert Quick. Das ist die einzige Person, die den Jug tatsächlich nehmen kann und punkten kann. Und das Spiel fängt an mit einem sehr ikonischen 3-2-1 Jugger.
3: In der Mitte liegt dann der Jug, also der Ball. Und am Anfang sprinten die beiden laufenden Personen möglichst schnell in die Mitte, versuchen sich jeweils den Jug zu sichern und den dann mit dem eigenen Team zum Gegner in das Mal zu bringen.
1: Die übrigen 4 MitgliederInnen des Teams sind mit einer sogenannten Pompe ausgestattet. Dabei handelt es sich um einen langen Stab, welcher am Ende mit einer Poolnudel gepolstert ist. Mithilfe dessen können sie GegnerInnen vorübergehend außer Gefecht setzen, indem sie diese an einer beliebigen Stelle des Körpers berühren. Ausgeschlossen sind dabei Kopf und Hände. Wird ein Spieler oder eine Spielerin getroffen, so muss er oder sie für ein paar Sekunden aussetzen. Auch wenn Außenstehende diesen Kampf mit Stäben vielleicht als bedenklich wahrnehmen, beschreibt Alex, dass dabei kaum eine Gefahr besteht.
3: Und wenn man an so getroffen werden und man haut jemanden denkt, dann denkt man ja oft, oh, das ist ganz brachial und das ist auch so der Stereotyp, der mit Jugger oft einhergeht. Tatsächlich sind aber unsere Geräte super gepolstert und wir bringen auch den Leuten bei, hey, das ist hier kein Wirkungssport, sondern ihr berührt die Leute eigentlich leicht. Also ja. Genau.
1: Der Ursprung der Sportart liegt in einem Film aus dem Jahr 1989 mit dem Titel Jugger, Kampf der Besten. In diesem wurde Jugger zunächst als Kampfsport ausgeführt. Fans haben diesen dann in ihrer Freizeit versucht zu imitieren. Was zunächst als Cosplay für diesen Film diente, ist heute in Deutschland eine etablierte Sportart. Dementsprechend gibt es nicht nur offizielle Jugger-Vereine, sondern es finden ganz deutschlandweit auch Turniere statt. Zu denen geht auch das Jugger-Team des Hochschulsports.
2: Also in der Hochsaison ist der Verein jedes Wochenende auf einem Turnier. Das ist dann so von Juni bis September, ja. Mitte September ungefähr.
3: Und das können sich dann alle selber aussuchen, wie viel sie da mitmachen wollen. Es gibt ein paar, die fahren da so jede Woche oder jede zweite Woche hin. Ja. Jan und ich können da auch manchmal dazugehören. Und dann gibt es Leute, die fahren so einmal pro Jahr oder zweimal pro Jahr dahin.
2: Ja, zum Beispiel halt auch nur zu den nahen Turnieren.
1: In Dresden findet dieses Jahr im September außerdem die Weltmeisterschaft im Jugger statt. Das Team freut sich gemeinsam mit ihren MitspielerInnen, auch dort teilnehmen zu können.
0: Wenn ihr gerade auf der Suche nach einer neuen Sportart seid, ist Jugger also vielleicht genau das Richtige für euch.

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diesem Fall Bedingungen wie Krankheitserreger, Hitze und andere Umweltfaktoren, welche die Proteine der Pflanze beschädigen können und so die Zellfunktion negativ beeinflussen. Forschende der Ruhr-Universität haben herausgefunden, dass Pflanzen in solchen Stresssituationen reagieren und die Prozesse anpassen können. So wird bei Stress der Abbau von beschädigten Proteinen im Gegensatz zur Energiegewinnung durch Photosynthese priorisiert. Diese Erkenntnisse können in Zukunft dabei helfen, Pflanzen robuster zu machen. Ein Durchbruch bei der Erforschung von Supraleitern. Supraleiter sind Materialien, die Strom verlustfrei leiten können. Allerdings nur bis zu gewissen Temperaturen, weshalb sie während der Anwendung gekühlt werden müssen. Das ist sehr energieaufwendig. Ein internationales Forschungsteam hat sich unter anderem in Dresden an der Suche nach Supraleitern beteiligt, die auch bei hohen Temperaturen funktionieren. Dazu haben sie Versuche unternommen, bei denen sie möglichst hohen Druck erzeugt haben, um die atomaren Eigenschaften der Supraleiter zu untersuchen. Ihre Erkenntnisse sollen in Zukunft helfen, Supraleiter und ihre Funktionen besser zu verstehen und die Entwicklung neuer Leiter, die energieeffizienter sind, zu unterstützen.

0: Wir alle lieben Urlaub und möchten neue Orte und Menschen kennenlernen. Dabei vergisst man vielleicht manchmal auch die Einheimischen und wie sehr sie negativ vom Tourismus betroffen sein können. Natürlich ist der Tourismus in einigen Ländern der Hauptsektor und manche Orte hängen deutlich davon ab, aber es sollte immer auf einen respektvollen Umgang mit den Einheimischen geachtet werden. CT-Reporterin Deborah Fürstenau hat mit Betroffenen gesprochen.
1: Ich selbst habe ein Jahr auf Mallorca gelebt und dort meinen Erasmus-Aufenthalt gemacht. Ich habe viele Menschen aus den unterschiedlichsten Orten der Welt kennengelernt. Ich habe mit zwei Jungs gesprochen, die aktuell auf der größten Insel der Balearen leben. Juanma, dort geboren, und Chandor, ein ehemaliger Erasmus-Student, macht nun in den nächsten 3 Jahren seinen Doktor dort. Mich interessiert, wie sehr sie den stetig steigenden Tourismus erleben.
2: Der Tourismus ist eigentlich schon immer gestiegen. Seit dem 20. Jahrhundert ist er exponentiell gewachsen und es wird nach und nach einfach immer mehr. Wir hatten einen kleinen Einbruch während Covid, aber nach Corona ist er weiterhin gewachsen und die Wahrheit ist, man merkt das sehr. Nicht nur wegen der Anzahl der Menschen auf der ganzen Insel, mit denen man dann meistens auch nicht mal Spanisch sprechen kann, sondern auch wegen der vielen Autos auf den Straßen. Es gibt echt eine Menge auch gemieteter Autos und tatsächlich mehr Autos als Parkmöglichkeiten.
1: Mallorca, das Paradies mit seinen Stränden und den Bergen, sind natürlich Gründe, weshalb man auf die Insel auswandern würde, so Chandor. In den letzten Monaten hat sich seine Sicht auf Mallorca verändert.
3: Es gab diesen Übergang, also von dem halben Jahr, wo ich dann hier eher als, sagen wir mal, Tourist unterwegs war und die Insel so das erste Mal kennengelernt hatte, zu jetzt, wo ich jetzt wirklich hier mit den Einheimischen wohne. Und ja, von dem aus bin ich jetzt nicht mehr, ich sehe mich auch nicht mehr wirklich als Außenstehender, sondern wirklich einer von der Insel jetzt.
1: Auch wenn er sich mittlerweile als Teil der spanischen Gesellschaft fühlt, nimmt er im Alltag weiterhin viel Kritik der Einheimischen an Touristen wahr.
3: Ein bisschen ein zweischneidiges Messer hier, weil die Insel an sich, die lebt ja von Tourismus und die wichtigste ökonomische Branche hier. Aber andererseits regen sich eigentlich fast alle über den Massentourismus hier auf. Es ist ein bisschen davon abhängig, wen man fragt und auch zu welcher Jahreszeit auf jeden Fall. Aber ja, es ist ein größeres Problem hier.
1: Chandor hat Glück, in Palma eine Wohnung gefunden zu haben. So geht es leider nicht allen jungen Erwachsenen, die auf Mallorca geboren sind. Viele bleiben noch bei ihren Eltern leben, so Juanma. Ich möchte von ihm wissen, ob er schon mal darüber nachgedacht hat, auszuziehen oder ob er denkt, dass es aufgrund der Preise in Palma fast unmöglich ist.
2: Gerade lebe ich noch bei meinen Eltern und ich bin auch wirklich ziemlich zufrieden damit und denke, dass das die beste Wahl für mich ist. Außerdem ist aktuell der Preis der Wohnung in Palma sehr hoch. Er steigt. Es ist besser zu sparen, anstatt auszuziehen und mehr auszugeben.
1: Mallorca ist ein sehr beliebtes Urlaubsziel und die Insel hat Jahr für Jahr Millionen von BesucherInnen. Mich interessiert, ob Juanma glaubt, dass sich der Tourismus reduzieren lässt und welche Lösungen er vorschlägt. Chandor ist der Meinung, dass es aktuell ohne Tourismus auf der Insel nicht funktioniert.
2: Es ist sehr schwer, das kann man sagen. Aber ja, man kann ihn reduzieren. Aber nicht nur die Regierung Spaniens oder der Stadtrat Mallorcas sollten Verantwortung übernehmen, sondern auch jeder einzelne Tourist und jede Touristin, die die Inseln besuchen kommen. Von Seiten der Regierung sollte man eine höhere Touristengebühr einführen. Danach müsste man die Zahl der Ferienwohnungen reduzieren. Die sind ja verboten, aber viele Leute versuchen, diese Regel trotzdem zu umgehen. Und ehrlich gesagt müssten wir unseren Teil dazu beitragen und unser Bestes tun, den Tourismus auf der Insel einfach zu reduzieren.
1: Es lässt sich also sagen, dass der Tourismus auf Mallorca in den letzten Jahren stark gestiegen ist und in Zukunft noch weiter steigen wird. Die Insel ist sehr abhängig vom Tourismus und nicht mehr nur die Deutschen fliegen nach Mallorca, sondern mittlerweile auch die ganze Welt. Allerdings sollte jeder und jede Verantwortung übernehmen und das Beste versuchen, um den Tourismus auf der Insel zu reduzieren, damit man den Einheimischen keine Last ist und Mallorca weiterhin ein Paradies bleibt.
0: Denkt bei eurem nächsten Besuch auf Mallorca doch mal mehr an die Frage, wie wir reisen sollten, damit es nachhaltiger ist. Mallorca ist immerhin auch ein Zuhause für viele Menschen, die täglich mit dem Massentourismus auf der Insel leben müssen.

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2: Hallo ihr da draußen, hier ist, wie ihr gehört habt, die Musikhalde bei CT das Radio. Nach unserer Mini-Semester-Startspause letzten Monat sind wir wieder am Start. Es ist inzwischen die Folge 39, das ist wahnsinnig. Bald ist so ein kleines Mini-Jubiläum mit der 50. Folge. Bis dahin muss ich mir was Besonderes da überlegen. Ich bin Moritz Hai und ich habe meinen Studio, nicht Gast, einen wertvollen, regelmäßigen Mitarbeiter der Musikhalde.
3: Mitarbeiter. Wo ist mein Gehalt?
2: Bin bei mir. Ja, du hör mal, irgendwann kannst du einfach alle Kupferkabel aus der Wand reißen.
3: Das ist eine gute Idee.
2: Und dann schauen wir mal weiter.
3: Das ist auch ein Test, ob Klaas gerade zuhört in dem Sinne. Ja, ich freue mich auch hier zu sein. Genau, 39. Folge jetzt schon. Ich glaube, bei mindestens, sagen wir mal, 15 Folgen war ich, glaube ich, mit dabei. Müsste ich nochmal nachzählen.
2: Ich würde behaupten, es sind mehr.
3: Wahrscheinlich sogar mehr, ehrlicherweise. Auf jeden Fall, heute freue ich mich sehr drauf. Wir haben drei schöne Alben dabei, sage ich mal schon mal jetzt genau. Vorab, ohne auf die Alben ins Details einzugehen, und auch von drei sehr schönen Bands, Moritz.
2: Genau, und wir können auf ein Detail trotzdem eingehen, denn die Alben sind alle weiß. Oder, naja, ja. Nicht weiß-weiß, aber größtenteils weiß gehalten.
3: Größtenteils weiß.
2: Und stilistisch, oh ja, es ist ein großes, großes Chaos, die Alben.
3: Ein großes Chaos.
2: Also ja. Ich glaube wirklich von den Alben, die wir dabei haben, so, es gibt keins, was so eine Stilrichtung verfolgt und dann über Doppelalbenlänge durchzieht. Die sind alle,
3: genau.
2: Ich weiß nicht, 1000 verschiedene Stilrichtungen treffen aufeinander. Woran kann es liegen? Ganz einfach, Bandkonflikte sorgen dafür, dass Bands nicht zusammen Musik machen, sondern jeder einzelne Ideen einbringt. Und dann schaut man mal, was bei rumkommt. Viele Alben wurden sehr legendär bezeichnet. Eins kann ich noch verraten. Es ist ein Album dabei, das mir recht egal ist. Es ist ein Album dabei, das ich abgrundtief verabscheue. Und es ist ein Album dabei, das ich sehr liebe. Und wir können ja nachher mal raten, welches ist. Finn, wie sieht's denn bei dir aus?
3: Ja, also du hast es jetzt ja schon angerissen. Wir haben drei Doppelalben dabei. Drei Alben, die durch Konflikte zersetzt sind. Und die auch irgendwie alle so ein bisschen, wie du schon sagst, springen vom Genre her, und was das alles damit auf sich hat, werden wir in dieser Sendung ergründen. Ich muss auch sagen, was die Alben angeht, da haben wir, glaube ich, auch ein Album, was wir beide fast nahezu gleich schätzen. Ein Album, dem ich eventuell noch ein bisschen positiver gegenüberstehe als du, aber auch nicht super begeistert bin. Und ein Album, was ich nett finde. Also Dima, ja, auch gut, da könnt ihr gerne raten, was da am Ende bei rauskommt. Genau, aber wir starten mit einem Album, Moritz, wo wir jetzt mal auch schon mal dann langsam herausfinden können, wie wir dazu stehen. Von welcher Band denn?
2: Ja, von einer Band, die eigentlich eine Diskografie hat, die wirklich von sich reden lassen kann, und zwar von Pink Floyd. Viele großartige, viele legendäre Alben herausgebracht. The Wall halten viele für das vielleicht Magnum Opus der Band. Mhm. Ich habe da vielleicht eine minimal andere Meinung zu, aber lass uns erstmal vielleicht über The Wall an für sich reden.
3: Genau.
2: Oder lass uns erstmal über Pink Floyd reden,
3: die es ja auch schon ziemlich lange gibt. 1967 erstes Album rausgekommen, The Piper at the Gates of Dawn, was auch so gerade für so den Psychedelic Rock ein sehr maßgebliches Album ist, das vor allem auch damals geprägt wurde durch Syd Barrett, der halt nicht so lange bei der Band war, aber einen großen Einfluss auf den auch weitergehenden Sound hatte, der halt leider die Band verlassen musste aufgrund von psychischen Problemen, aber genau, damals halt schon sehr, sehr viele prägende Elemente mit hineingenommen hat, die auch in den späteren Alben vorangetrieben wurden. Also ich würde mal sagen, so vor allem ab 1971 geht's richtig ab, mit Metal, so den ersten Album, was auch damals gechartet ist. Da sind dann auch so Songs drauf wie Echoes zum Beispiel, die fantastisch sind.
2: Vergesst nicht, Seamus, Akustikgitarre und Hund in einem Lied.
3: Akustikgitarre und Hund. Nicht der einzige Hund, der bei Pink Floyd eine Rolle spielt. bei Animals zum Beispiel haben wir auch den fantastischen Song Dogs zum Beispiel, der dann auch gerne mal 16 Minuten geht. Man kann aber auch so ein bisschen sagen, das wird ja auch mal so geredet, Moritz, dass, also wenn wir nochmal auf die weiteren Bandmitglieder gucken, dass so ein bisschen die frühen 70er auch so vor allem von Roger Waters geprägt sind.
2: Ja, genau.
3: Das könnte man wahrscheinlich so ein bisschen sagen, der auch bei dem Album, über das wir heute reden, sehr, am meisten Input gegeben hat. Und dann sagen wir mal so die 80er Jahre, dann ein bisschen mehr von David Gilmour, wo ja dann auch die Band sich schlussendlich auch irgendwann dann, ja, Roger Waters wurde dann auch aus der Band irgendwann rausgeschmissen, mehr oder weniger. Und dann hat sich alles auch ein bisschen veräppt. Also Division Bell war das letzte Album 1994. Und dann haben wir nochmal so ein Legacy-Album mit The Endless River 2014 gehabt. Was
2: ich finde Endless River eigentlich zum so nebenbei ja. sehr, sehr cool. Muss ich zugeben. Aber ja, es ist jetzt nicht so die sag ich mal, Top-Liga der absolut legendären Pink Floyd-Alben. Das auf keinen Fall.
3: Ja. Wir haben jetzt ja schon sehr, sehr viele Alben genannt, Moritz. Vielleicht bevor wir in Detail auf das eine Album kommen, das wir jetzt in Detail besprechen, sollen wir den Leuten nochmal ein bisschen was geben, damit die so einen Eindruck bekommen, was so Pink Floyd ausmacht.
2: Ja, du hast uns ja da ein bisschen was zusammengebastelt und hört euch einfach mal an, das ist ungefähr Pink Floyd.

0: Ja, wir hatten da von The Dark Side of the Moon Money gehabt, Shine on You Crazy Diamond, Part 1 bis 5 von Wish You Were Here, also Dark Side of the Moon 1973, Wish You Were Here 1975 und schlussendlich Animals 1977, ein Ausschnitt von den sehr langen Song Dogs. Genau, das sind jetzt so drei Alben, wo ich sage, das sind auch so die drei besten Pink Floyd Alben, ist jetzt kein Hot Take.
1: Definitiv.
0: Ist kein Hot Take. Da kann man, bei jedem Album macht man jetzt nichts falsch. Ich würde sagen, wahrscheinlich ist eigentlich das rundeste Album Wish You Were Here, haben wir auch letztens in der Frühschicht drüber gesprochen. Mein persönliches Favorite ist Animals, auch wenn das vielleicht ein bisschen mehr flawed ist, und Dark Side of the Moon ist auch ein fantastisches Album. Aber jetzt haben wir so viele Lobeshymnen über diese drei Alben hinterlassen. Jetzt kommen wir zum Album, was so ein bisschen, ja, wie gesagt, schon auch oftmals als Magnus Opus dargestellt wird, aber wo ich auch sagen muss, ja, es ist schon ein wenig interessant ist, weil es ist fast mehr eine Rockopera, oder?
1: Ja, das auf jeden Fall. Also The Wall ist ein großer, ja, eigentlich soll es so eine zusammenhängende Geschichte erzählen, aber es krankt so an all den Stellen, an denen ältere Rockopen Open-Operas, wie auch immer, auch gekrankt haben. Also wenn man jetzt zum Beispiel an Tommy von The Who denkt, hat halt auch sehr viel Material, das eigentlich nicht da sein muss, aber trotzdem irgendwie da ist, um irgendeine seltsame Version von einer Geschichte zu erzählen. Das ganze Album, ganz im Ernst, wir haben gerade darüber gesprochen, dass Roger Waters Sachen dominiert. Wenn wir mal im Ernst drauf gucken, ist es ein Roger Waters Solo-Album.
0: Ja.
1: Er hat alles quasi selbst entschieden. Er hat auch gar keinen Input mehr von anderen Weg zugelassen. David Gilmour, legendärer Gitarrist, wichtiges Mitglied von Pink Floyd, durfte an so zwei, drei Songs mal ein bisschen mitarbeiten.
0: Ja.
1: Richard Wright, der Keyboarder, wurde zwischendurch einfach mal rausgeworfen, weil, ja, warum braucht man den denn jetzt überhaupt noch?
0: Ja.
1: Nick Mason als Schlagzeuger hat sowieso hinten drin gesessen und sein Ding gemacht, was ihm gesagt wurde. Also, ja, man merkt schon irgendwie so in diesem Album, da fingen wirklich Sachen dann auseinanderzubrechen. Ein bisschen vorher, während der Animals-Tour ja auch schon, also da gab es halt auch, gerade so in dieser Interaktion mit dem Publikum, häufig mal so Konfliktsituationen, aber The Wall ist wirklich mittendrin in so einer bandinternen Schlammschlacht.
0: Genau, das auf jeden Fall, vielleicht nochmal so, wenn wir so ein bisschen inhaltlich nochmal drauf gucken, wir haben jetzt schon so gesagt, ja, so Rockopera, also gerade so in den frühen 70ern waren eigentlich so alle Pink Floyd-Alben politisch, weil das Roger Waters auch einfach sehr wichtig war. Also bei Animals haben wir auch den, das ist auch so eine Verhandlung mit George Orwells Animal Farm. Also da halt auch so ein, so einen auch gesellschaftskritischen Fokus auf Tierhaltung, aber auch generell auch noch auf größere, übergreifendere Themen. Dark Side of the Moon so ein bisschen mehr auch so wegen die psychologischen Probleme, Wish You Were Here natürlich auch Verhandlungen mit den Tod, aber auch natürlich noch so mit den, das hattest du ja auch in der Frühschicht ausgearbeitet, mit den Record Studios. Und ja, bei The Wall haben wir jetzt wirklich einen Film, also mit dem Hauptdarsteller Pink, der auch wirklich seine Geschichte von den ersten Song bis zum letzten auch abgehandelt wird. Sehr nah an dem Leben auch von Roger Waters. Also er hat nämlich seinen Vater auch im Krieg verloren. Pink hat jetzt in dem Fall nicht seinen Vater im Krieg verloren, aber ist auch ohne Vater aufgewachsen, hat so eine überfürsorgliche Mutter, einen Lehrer, der sadistisch ist und ihn das Leben zur Hölle macht, was ja natürlich auch dann besonders klar wird, wenn wir später noch zu Another Brick in the Wall kommen. Und diese Wall ist dann über dieses ganze Album hinweg als so eine Metapher, wo man halt ausbrechen muss, was einen aber auch gleichzeitig einengt, wenn man so will. Also an sich kann man sagen, schon eine interessante Geschichte, aber Moritz, was würdest du sagen, wenn man sich so das mal im Detail anguckt, wo hapert es dann so ein bisschen für dich?
1: Also es hapert bei mir an einigen Stellen, um ehrlich zu sein. Die Geschichte ist natürlich irgendwie, ja, interessant, aber gleichzeitig, da sie halt sehr eigentlich auf Roger Waters gemünzt ist, fehlt irgendwie so für mich der Identifikationspunkt selbst. Es wirkt ein bisschen so, gerade auch, weil Roger Waters ja eine sehr umstrittene Persönlichkeit ist, wirkt es für mich immer so ein bisschen sehr auf so über als so eine Art sich beschweren auf hohem Niveau. Oh, ich bin ein Rockstar und mir geht's trotzdem nicht großartig. Immerhin bist du ein Rockstar, weißt du, das ist so meine größte Kritik an der ganzen Sache. Ich weiß, es ist furchtbar, dass du deinen Vater verloren hast. Ich weiß, es ist du hast kein gutes Leben dadurch, aber du hast trotzdem ein besseres Leben als andere Leute. Sei dir das mal bitte bewusst. Und das ist so, dass, ja, es soll irgendwie es soll irgendwie so down to earth wirken, aber es ist halt komplett abgelöst von so dem echten Leben, das so die Leute leben, weil Roger Waters ist bei weitem nicht die einzige Person, die ihren Vater im Krieg verloren hat oder sonst irgendwo ohne Vater aufgewachsen ist. Aber Roger Waters ist die Person, die trotzdem ein gutes Leben dafür führen kann, ein finanziell abgesichertes Leben führen kann. Dark Side of the Moon war, bis Michael Jacksons Thriller kam, glaube ich, das meistverkaufte Album in der Musikgeschichte. Komm mal bitte auf dein Leben ein bisschen klar. Ich war ja, es geht dir nicht gut, das ist fair, aber uns geht's halt auch nicht gut und wir machen auch kein Doppelalbum darüber, wie schade unser Leben bisher war. Es tut mir leid, ich bin gerade wieder auf einem furchtbaren Hassdruck. Das wird in diesem Album noch häufiger sein. Aber ich werde, The Wall hat auch gute Songs. Es ist nicht so, dass ich das Album von vorne bis hinten ablehne. Es hat auch gute Songs.
0: Wir können ja mal ein bisschen vielleicht auch mal reinschauen. Du hast ja auch so ein paar Songs mitgebracht, die wir so ein bisschen detaillierter uns anschauen können. Was wäre dann so der erste, über den du da gerne reden möchtest?
1: Ja, ich fange mal mit dem Elefanten im Raum an. Du hast ihn auch schon angesprochen, Another Brick in the Wall Part 2 ist so ein bisschen der Standard Pink Floyd Song geworden. Für alle, die ihn aus irgendeinem Grund nicht kennen sollten, das ist der Song.

0: und jeder, der ein bisschen was von, ich sag mal, wer vielleicht selbst Musik macht, wird eins merken. Und das ist so das, was ich an dem Song extrem nervig finde. Er besteht halt im Großen und Ganzen aus einem Akkord. Was total fein ist. Von den Beatles, der Song Tomorrow Never Knows besteht auch nur aus einem Akkord, aber die machen daraus was Interessantes. Das ist wirklich nur ein D-Moll-Akkord, der stumm vor sich hingespielt wird. Es gibt so viel bessere, so viel interessantere Pink Floyd-Songs. Warum ist das der Pink Floyd-Song, auf den alle irgendwie zurückkommen? Ich verstehe es nicht. Es macht mich wütend, es macht mich irgendwie traurig. Ich weiß nicht, was ich damit anfangen soll.
1: Ja, ich meine, wenn wir doch mal darauf gucken, der Song hat jetzt auch nur eine Länge von 3 Minuten 58. Da ist zum Beispiel auch die Frage, so natürlich ist es dann, von der Zeit her kann man den immer gut hören und hören und hören, aber natürlich haben wir dann wirklich Songs, die so was richtig Episches haben, ja, mit über 15 Minuten, wie gesagt, auch schon Dogs oder Shine On Your Crazy Diamond, wo einfach so viel Zeit war zu experimentieren und so viele vielschichtige Sounds zu machen und auch wirklich dann sogar auch mal Saxophone mit reinzunehmen und wirklich da so einen ganz großen Sound zu machen. Also ich denke auch, dass natürlich man da sagen muss, es ist schon wesentlich spannendere Songs gibt's. Ich glaube, hier ist es aber auch vor allem der Inhalt und die Kopplung für das Popkulturelle, was da auch, glaube ich, den Song so viel Popularität gegeben hat. Ich würde jetzt nicht hier hinstellen und behaupten, der Film von 1982 von Alan Parker und Bob Geldof,
0: das ist halt eine Kombination aus der Hölle.
1: Ja, ich würde jetzt auch nicht behaupten, dass dieser Film jetzt der Grund ist dafür, dass der Song natürlich jetzt auch noch bis heute so bekannt ist. Aber ich kann auch zum Beispiel zurückdenken an meine Schulzeit, da hat ein Englischlehrer tatsächlich seine Schüler dazu genötigt, einen Musical aufzuführen, wo die tatsächlich auch diese Songs performen mussten. Teilweise, also natürlich jetzt nicht alle Pink Floyd Songs, aber dieser Song wurde, also die Geschichte wurde darum gebaut und dieser Song wurde dann auch gesungen von den Schülern. Und das ist natürlich dann gerade so perfekt für solche Szenarien, ne? Weil man ist in diesem Schulkontext, dass hier kritisiert wird auch, ne? Dieses Indoktrinieren und naja, dann zeigt der Lehrer, hey, ich bin cool, weil ich nutze diesen Song.
0: Fun Fact dabei, mein Vater findet den Song auch sehr cool und der ist auch Lehrer. Mathematik, Physik, Chemie. Und ich weiß nicht, irgendwie haben Lehrer was damit. Es ist wirklich wahrscheinlich genau das, zu sagen, hey, ich bin nicht,
1: I'm not like so other
0: teachers. Ich bin cool. Ich weiß, dass das eine Knochenmühle ist hier alles.
1: Ja.
0: Ja, aber ich weiß nicht, holt mich überhaupt nicht ab, der Song. Es gibt noch ein paar Songs, die, ich will nicht sagen, schlimmer sind das nicht, aber die irgendwie auch, mich irgendwie so an einer ganz falschen Stelle irgendwie erwischen. Ein Beispiel dafür ist Bring the Boys Back Home. Der ist, ja, er ist halt einer von vielen Schnipseln, die dann so in diesem Album drin sind, das vielleicht in einem Storytelling-Kontext mega Sinn macht, aber so, wenn man so das Album einfach als Album hören will, denkt man sich, ach ja, jetzt ist ja diese kurze Nummer, wo eine halbgare Idee mal einfach präsentiert wird. Ich spiel mal gern ein bisschen rein.

0: Und das ist halt sehr häufig so, so Songs, die so anderthalb, zwei Minuten irgendwie lang sind, wo man merkt, ja, da ist irgendwie eine Songwriting-Idee drin, aber die wird halt nicht fertig gedacht irgendwie. Eine Ausnahme gibt es, das heißt, es ist keine Ausnahme, es macht eigentlich genau dasselbe, aber das ist ein Song, den ich zumindest persönlich damals sehr mag, ist der Song Is There Anybody Out There. Den mag ich einfach, weil ich in der zweiten Hälfte des Songs kommt so eine Konzertgitarre rein, die ich einfach wunderschön klingend finde. Ich habe den auch mal kurz mitgebracht. Das ist halt wirklich eine wunderschöne Gitarre. Kannst nichts gegen sagen.
1: Total. Da will ich direkt das Lagerfeuer knistern im Hintergrund. Ja.
0: Genau, aber das nur dazu, um ein bisschen so ein Taste für das Album zu bekommen. Ich hab's gesagt, das Album hat für mich, finde ich persönlich, auch gute Songs. Ich glaube, du siehst es wahrscheinlich ähnlich.
1: Nein, also ist es jetzt definitiv auch ein Album, was gute Songs hat. Ich würde, bevor wir vielleicht zu dem Positiven kommen, noch sagen, was der Song ist, der mich am meisten genervt hat. Das ist der vorletzte Song, nämlich The Trial. Das Musical, was dann kurzzeitig zum Leben kommt, wo dann wirklich, so wie man sich das vorstellt, so dann wird sich so gegenseitig so imbrunstig so, nein, aber ich hab das gemacht, du hast das gemacht. Und das war wirklich, das war wirklich anstrengend zu hören. Ich meine, es macht Sinn im Kontext dieses Albums und ich verstehe, warum es existiert, aber ich war wirklich,
0: es hätte halt auch vom Sound anders existieren können, es hätte immer noch Sinn gemacht.
1: Ja.
0: Es muss halt nicht so klingen, wie es klingt. Inhaltlich kann es ja so sein, wie es ist, aber mach's da einfach anders.
1: Total. Kommen wir jetzt aber mal wirklich zu den guten Songs. Jetzt haben wir auch wirklich uns genug über genug Feinde gemacht und können nun...
0: ich glaube, Roger Waters hört uns sich zu und David Gilmour wird sehr zustimmen zu all dem, was wir sagen.
1: David Gilmour nickt gerade stillschweigend. genau, machen wir erstmal mit noch einem von deinen Songs weiter.
0: Ja, nee, mach mal gern den Song, den du am besten findest. Das ist auch der Song, den ich am besten finde.
1: Ja, es ist der
0: Song auf dem Album.
1: Es ist der Song auf dem Album. Wenn
0: man Another Brick in the Wall Part 2 mal ignoriert.
1: Genau, nämlich Comfortably Numb. Das ist so ein bisschen Classic Pink Floyd, der hier durchscheint. Das ist so ein Song, der nicht wirkt wie vielleicht nur eine Albumproduktion von Waters, sondern wo auch Gilmour ein bisschen seinen Flair mit reinbringen konnte, wenn man so will. Der Song ist ein bisschen inspiriert. 1977 hat Pink Floyd in Philadelphia eine Tour gehabt, nämlich die Flash-Tour. Und wurde Gilmour, musste so mit so Tranquilizern injiziert werden, weil der so unfassbare Rückenschmerzen hatte. Und da hat er dann auch Gilmour in diesem Song diese Line "I have become comfortably numb" mit reingemacht, der irgendwann noch kommt. Und im Song, natürlich in den Kontext von des Albums, spielt es auch natürlich eine Rolle, weil eben diese Figur Pink auch injiziert wird. Ne, also in dem großen Song da. Also das vielleicht dazu so. Und dieser Song schafft es wirklich fantastisch, dieses Gefühl von, man ist so ein bisschen benommen und kann sich trotzdem total fallen lassen und hat hier einfach wirklich hier eine großartige psychedelische Gitarre und einfach ein sehr, sehr guter Song, der auch einen hohen Wiederspielwert hat. Das muss ich dazu auf jeden Fall sagen. Ja. Das ist mein Highlight des Albums. Ich weiß nicht, wie es dir da geht.
0: Irgendwie, wenn man so auf die noch folgende Diskografie von Pink Floyd guckt, muss man schon wirklich sagen, Comfortably Numb ist der letzte wirklich gute Pink Floyd-Song. Danach gibt es immer noch Songs, die okay sind, die auch gut sind teilweise, aber das ist der letzte wirklich überragende Pink Floyd-Song, den es gibt.
1: Und es ist eigentlich ein Song, der perfekt auf Dark Side of the Moon gepasst hätte, ehrlicherweise. Ich finde es immer fast ein bisschen, ich dachte eine Zeit lang, dass er auch auf diesem Album drauf ist.
0: Ja, macht total
1: Sinn. Und er würde halt perfekt auf dieses Album passen.
0: Ja, dann hören wir doch einfach mal rein, würde ich sagen. Hier ist Comfortably Numb von Pink Floyd aus dem Album The Wall.

0: Comfort Living Numb von Pink Floyd hier bei der Musikhalde, wo wir heute über drei weiße Alben sprechen. Das ist das erste, nämlich The Wall von Pink Floyd. Wir haben jetzt schon mal genau mit Comfortably Numb den ersten Song ein bisschen im Detail gesprochen, haben schon so ein bisschen klar gemacht, wir mögen Pink Floyd sehr gerne, sind diesen Album aber gar nicht mal so positiv gegenüber gestimmt, ja, wie man sich vielleicht denken kann, Moritz. Und wir machen jetzt aber trotzdem nochmal weiter mit einem Song, den wir beide nicht schlecht finden.
1: Genau. Ich habe ja schon erwähnt, es gibt ein paar Songs, die wirklich gut sind auf dem Album. Das muss man mir halt auch zugestehen. Pink Floyd ist halt immer noch Pink Floyd. Die wissen halt, wie man einen Song schreibt. So ist es halt wirklich nicht.
0: Ja.
1: Roger Waters weiß es auch. Auch wenn ich überhaupt kein Roger Waters-Fan bin, generell im Leben gesprochen, wenn ich mir ihn und seine Meinungen zu Dingen anhöre. Aber ich muss sagen, der Opener der zweiten, der dritten Seite natürlich, also der zweiten Schallplatte, Hey You, ist auch nochmal so ein bisschen Highlight. Also da hatte ich dann, als ich zum ersten Mal gehört hatte, so die Hoffnung, oh, jetzt wird das Album dann doch besser, vor allem, weil ich halt gesehen habe, ah, da kommen noch Comfortably Numb, dann wird das ja auf jeden Fall noch irgendwie gerettet werden.
0: Ja.
1: Hat nicht so ganz funktioniert, aber trotzdem, Hey You, wir hören jetzt einfach direkt. Wirklich guter Opener, kann man wirklich nichts gegen sagen.
0: Absolut, super Opener, mag ich auch sehr gerne.

0: Hey You von Pink Floyd, der Opener von der zweiten Hälfte des Albums, denn wir haben ja schon angekündigt, heute bei der Musikhalde haben wir nicht nur weiße Alben, sondern auch Alben, die aus irgendeinem Grund sehr lang sind und da haben anscheinend die jeweiligen Künstlerinnen sehr viel zu erzählen gehabt. In dem Fall Roger Waters auf Hey You, der uns sagt, hey, hör zu, Pink geht's gar nicht gut. Denn der Hauptcharakter seines Albums, wenn man so will, der auch so erstaunlich nah an seinem Leben dran ist, wie wir schon erarbeitet haben. Moritz, den Song finden wir beide ganz gut.
1: Ja.
0: Jetzt haben wir noch einen letzten Song von den Album, der auch nicht so verkehrt ist.
1: Genau, der Song Run Like Hell. Vor allem aus zwei Gründen. Es ist einer der überraschend wenigen Songs, wo David Gilmour tatsächlich mitwirken durfte. Und mitgewirkt hat er, denn er hat, das ist der andere Grund, den besten Gitarrensound auf dem ganzen Album in diesen Song gepackt. Finde ich persönlich, aber ich bin halt auch ein großer Fan von diesen ganzen delayten Gitarren. Und davon wird der Song halt so getragen. Textlich. Ja. Boah, ist da nicht viel los, bin ich ganz ehrlich. Der Song ist halt auch recht lang, 4 Minuten 20. Wenn man ehrlich ist, ist er halt ein bisschen lang geraten, ist er halt ein bisschen, unnötig lang vielleicht auch. Aber es ist halt, vom Sound her mag ich ihn total darum. Ich höre mir sowas auch gerne über 4 Minuten 20 an.
0: Total.
1: Darum, im Kontext des gesamten Albums, finde ich, ist es halt immer noch eine der stärksten Nummern auf jeden Fall.
0: Sehe ich auch so.
1: Dann wollen wir mich gar nicht mehr auf die Folter spannen. Hier ist noch abschließend, um über The Wall geredet zu haben, Run Like Hell von Pink Floyd.

0: Ja, das war Run Like Hell von Pink Floyd aus dem Album The Wall. Eins der ganz in weiß gehaltenen Alben, Doppelalben legendärer 60er und 70er Bands, über die wir heute sprechen. Aufgenommen mitten in einer großen, großen bandinternen Krise, die so auch der Startschuss eigentlich für das Ende der Band war.
1: Ja.
0: Von einer Band, die in einer momentanen bandinternen Krise bei der Aufnahme war, kommen wir mal zu einer Band. Ich behaupte mal, bandinterne Krise ist so wirklich das Lebensgefühl der Band gewesen.
1: Das stimmt, das ist das Lebensgefühl der Band und das hat auch ihnen so den Rumor um ihr berühmtestes Album, nämlich Rumors, beschert, nämlich Fleetwood Mac. Eine Band, die es super lange gibt. Also ich persönlich habe auch damals gedacht, bin ich ganz ehrlich, Fleetwood Mac, die haben ja so in den 70ern angefangen, und dann kam ja deren Debütalbum, das ist ja richtig gut. Und dann haben sie Rumors 77, und dann haben sie später auch noch gute Alben rausgebracht. Aber davor war ganz viel los, Moritz, ne?
0: Ja, ursprünglich tatsächlich sogar eine britische Band mal, ganz viele Line-Up-Wechsel, auch eine Blues-Band, sehr zu empfehlen, nämlich sehr viele frühe Alben, also hört euch da gerne mal ein bisschen durch die Diskografie durch, aber ja, du hast es ja völlig zu Recht gesagt, irgendwie schon, irgendwann hat sich so das, in Anführungsstrichen, klassische Line-Up gebildet, was die ganze Sache bestimmt in der Zukunft die Band von dem Punkt aus leichter macht, zwei Pärchen, kann da schon schief gehen?
1: Nichts. Ja, also das stimmt schon. Also das ist einfach bei so einer Band immer so eine Sache, ne?
0: Ja.
1: Das kann für eine Zeit lang, dann ist man richtig im Flow, alles ist super. Und dann geht man am Ende doch seine eigenen Wege und bricht seine Chains. Nein, also es hat auf jeden Fall seine Vorteile, aber auch seine ganz klaren Nachteile, wenn man dann halt wirklich die Clinch von zu Hause auch dann noch mit ins Studio nimmt, zum Beispiel, dann ist es immer sehr schwierig. Ich würde sagen, bevor wir jetzt nochmal vielleicht weiter ins Detail gehen, Moritz, können wir ja nochmal so ein bisschen den Leuten so einen Tease geben, um welche Alben es sich denn nicht handeln wird. Denn was wir euch jetzt gleich spielen werden, ist alles Musik von Alben von Fleetwood Mac, die wir nicht spielen werden. Und dann kriegt ihr vielleicht nochmal ungefähr einen Eindruck, was dann kommen könnte.

0: Ja, wir hatten Shake Your Money Makers von den Debütalbum Peter Green's Fleetwood Mac, das ich ehrlicherweise noch nie in meinem Leben gehört habe. Hat mich auch erstmal sehr überrascht, diesen Song zu hören, der wirklich so, von 68 ist das Album, so wirklich so einen ganz klassischen Rockabilly-Style hat eigentlich, ne?
1: Ja.
0: So Rock'n'Roll, Rockabilly, und da war ich so, huch, das verbinde ich wirklich gar nicht mit dem, was wir dann auf den späteren Alben jetzt gehört haben, nämlich Landslide von dem Self-Titled-Album und Go Your Own Ways von Rumors, da sind wir halt auch schon bei 75 und 77. Also die Band Moritz hat wirklich einen großen stilistischen Shift durchgeführt.
1: Ja, total. Und woran es vor allem liegt, wenn man mal von außen drauf guckt, ist es daran, dass Lindsey Buckingham und Stevie Nicks einfach zur Band gestoßen sind, die der Band halt wirklich diesen LA-Sound und diesen Kalifornien-Sound irgendwie gegeben haben und dadurch halt einen massiven stilistischen Shift vollzogen haben. Allerdings auch wichtig zu für den weiteren Kontext vom Album an und für sich ist, eine Person möchte hervorheben, nämlich Christine McVie, die Keyboarderin, die Mitte der 60er oder Mitte, Ende der 60er zur Band gestoßen. Ich glaube, 70 war das erste Album mit ihr. Killenhouse müsste das gewesen sein. Die ja eine der drei Main-Songwriterinnen neben Stevie Nicks und Lindsey Buckingham ist. Die hatte ihre eigenen Probleme, denn sie war mit dem Bassisten verheiratet, haben sich dann während Rumors getrennt, gleichzeitig während sich Buckingham und Nicks voneinander getrennt haben und während dann noch Mick Fleetwood, der Drummer der Band, herausgefunden hat, dass seine Frau eine Affäre mit dem Manager der Band hat. Also es ist komplett kompletter Wahnsinn, dass alles, dass die überhaupt eine Band geblieben sind, ist schon wirklich überraschend.
0: Das ist eigentlich die perfekte Einladung, weil wir gehen von dem Szenario, was du gerade gesagt hast, in das Album, was wir besprechen, was wir bisher tatsächlich jetzt immer noch nicht verraten haben.
1: Oh.
0: Es ist nämlich Tusk.
1: Ja.
0: Und Moritz, wie du schon gesagt hast, diese ganzen chaotischen Sachen sind passiert und dann haben die sich trotzdem irgendwie doch mal alle zusammengefunden und haben ein Album rausgebracht. Und das ist wirklich wohl auch in ganz wilden Studio-Sessions ausgeartet mit exzessivem Drogenkonsum. Und auch hier ist es eigentlich mehr so, auch wieder drei Solo-Alben in einem Album, wenn man
1: ja,
0: so will.
1: Ja, total. Obwohl, du hast gerade Drogenkonsum angesprochen, der hat schon bei Rumors angefangen.
0: Ja.
1: Und zwar in so einem Maße, als kleiner Funfact, dass Fleetwood Mac in ihren Liner-Notes eigentlich Rumors ihrem Koks-Dealer widmen wollten. Plattenfirma hat gesagt, vielleicht nicht die beste Idee, die ihr in eurem Leben hattet. Ist es dann nicht geworden. Ich setz mal die Weiterleitung auf Tusk. In den Tusk-Liner-Notes wird explizit Lindsey Buckingham dafür gedankt, dass er es irgendwie noch geschafft hat, das Ganze so dann zu einem Werk zusammenzubringen, dass es allem überhaupt erschienen ist. Also das scheint auch wirklich an einem Wunder gegrenzt zu haben. Aber ja, die Exzesse waren nicht nur im Bereich der Drogen sehr exzessiv, sie waren auch wirklich exzessiv, wenn es darum geht, irgendwie das Studio zu nutzen. Unglaublich teuer gewordenes Album. Zwei teure Highlights möchte ich wieder mal von erzählen. Das eine ist der Song Tusk, der wurde aufgenommen in einem Footballstadion mit einer Big Band, also einer richtig großen Marching Band. Hat alles unglaublich viel Geld gekostet für damalige Verhältnisse.
0: Ja.
1: Und der andere Punkt ist, und der ist so ein bisschen symptomatisch für, glaube ich, das ganze Album, der Song Not That Funny. Ist kein wirklich besonderer Song, aber dafür wurde im Studio das Badezimmer von Lindsey Buckingham nachgebaut, weil er den Sound mochte, den er hatte, als er den Song im Badezimmer gesungen hat, bei sich zu Hause. Wirklich 1:1 wurde es nachgebaut aus demselben Material. Hat unglaublich viel Geld gekostet für diesen einen Song, der eigentlich sehr egal ist.
0: Wahnsinn.
1: Und dann hat er noch während der Aufnahme des Songs das einfach eingesungen, während er irgendwelche Push-Ups gemacht hat, was komplett gar keinen Sinn macht, aber er mochte einfach, wie das dann klang, weil er so ein bisschen außer Atem ist.
0: Ja.
1: Wäre ja auch super irgendwie als Idee, wenn man es hören würde. Das ist nämlich der nächste Punkt. Das Ganze wurde dann so tief unter den Instrumentals bedeckt, dass man wirklich gar nichts mitbekommt davon. Ich habe mal einen kleinen Ausschnitt mitgebracht von dem Song.

0: Ja, ich behaupte mal, das ist gut angelegtes Geld gewesen.
1: Ja, absolut. Ich würde sagen, da hätten sie noch mehr hinbauen können. Irgendwie, weiß ich nicht, den Spiegel, wo er sich dann, nachdem er sich gebadet hat, die Haare geföhnt hat, den hätte man eigentlich auch noch hinbauen müssen.
0: Ja, also es ist ein Album, das unendlich teuer wurde, aber muss man auch sagen, Rumors ist eins der am meistverkauften Alben der Welt. An der Stelle ist Geld jetzt nicht mehr wirklich so etwas, worüber man sich Sorgen machen muss.
1: Du hast wirklich Songs gehabt, die so durch die Decke gegangen sind, wie Dreams, Chains oder Go Your Own Way. Da haben die wirklich noch sehr, sehr viel Möglichkeiten gehabt. Und ich meine, was man auch schon mal zu Tusk sagen muss, ich finde es jetzt gar nicht, also ich meine, es ist super chaotisch, aber viele Songs sind auch jetzt nicht so, dass man denkt, jetzt der Song ist schon sehr wild, aber viele Songs sind auch eigentlich ein bisschen klassischer, ruhiger.
0: Ja, ja.
1: Und trotzdem war der Band halt wichtig, so ein bisschen von diesem California Highlife Sound von Rumors eigentlich wegzukommen. Also die Band hatte schon damals gesagt, hey, wir wollen jetzt keinen Rumors 2 machen, sondern wir wollen ein bisschen experimentieren. Ich muss auch sagen, ja, das ist auch hier und da passiert, aber es ist jetzt nicht für mich wie so ein Album, wo ich sage, das ist jetzt wirklich ein experimentelles Meisterwerk, sondern das ist mehr so, okay, wir haben jetzt halt verschiedene Perspektiven, wie jetzt dieses Album hätte werden sollen, und irgendwie wurde das alles zusammengeschmissen, und das ist jetzt, weiß ich nicht, ja, es ist kein Rumors 2, aber es ist jetzt nicht gerade deswegen sonderlich ein Meilenstein der Musikgeschichte dadurch.
0: Nee, das auf keinen Fall. Ich muss auch sagen, ich war, als ich es zum ersten Mal gehört habe, ein bisschen enttäuscht davon, weil ich hatte halt genau diese Story gekannt. Rumors, ein Album, das wirklich großartig ist, das sich mega verkauft hat, richtig Songwriting auf dem Peak von drei sehr kreativen Menschen an der Stelle. Und dann dachte ich so, oh, das nächste Album hat ein riesiges Budget, man hat sehr viel mit dem Studio experimentiert, das ist die Band, die Rumors gemacht hat, es kann ja nur ein wirklich großartiges Album sein, und dann war es das. Was jetzt Tusk nicht wirklich schlecht macht, aber

0: dem Album, oder? Ja,
1: genau, den hatte ich jetzt mitgebracht und der war mal ursprünglich 16 Minuten lang, ist jetzt auch in dem Fall vielleicht auch wichtig zu sagen für die kommenden Songs. Der wurde jetzt von Stevie Nicks geschrieben.
0: Genau.
1: Und genau, war ursprünglich mal 16 Minuten lang, hatte gar keine Instrumentals und da hat sie so ein bisschen alles reingeschmissen, was ich so gerne mal erzählen wollte. Wurde natürlich dann aber sehr stark gekürzt jetzt für einen offiziellen Release des Albums. Und ja, ist wirklich so ein klassischer Stevie Nicks Song. Ich würde auch nicht sagen spezifisch jetzt Fleetwood Mac Song, sondern das ist wirklich Stevie Nicks klassischer Song, schönes Storytelling, ein bisschen ruhiger, kann man wunderbar folgen. Es ist einfach ein sehr netter Song.
0: Ja, das auf jeden Fall. Und deswegen, weil er so ruhig ist, kann man auch super drüber reden. Das ist ja ganz angenehm. Spielen wir in voller Länge für euch Sarah von Fleetwood Mac aus dem Album Tusk.

0: Era von Fleetwood Mac. Ein sehr schöner Song von dem Album Tusk, wo wir gerade in der Musikhalte drüber reden. Und ja, das ist jetzt ein Song, der ist so ein bisschen auch noch am Anfang des Albums, nämlich der 5. Jetzt, Moritz, gehen wir aber sogar nochmal weiter zurück und reden über den Opener. Denn wir haben ja gerade schon gesagt, Sarah von Stevie Nicks geschrieben. Jetzt kommen wir zu einem Song, der ist noch von einer anderen Person aus der Band geschrieben.
1: Genau, der nächste Song, Over and Over, ist von der Keyboarderin Christine McVie geschrieben. Und Fleetwood Mac ist ja so eine Band, die wirklich 3 SongwriterInnen in ihren Reihen hat, die ja wirklich regelmäßig abwechseln, die alle Hits geschrieben haben, die aber auch alle so ihren eigenen Twist reingebracht haben. Over and Over ist, sag ich mal, eine eher klassische Slow-Blues-Nummer. Also wir haben jetzt nicht den harten Blues, den von der wirklichen Anfangszeit, aber das ist so eine Art, ja, Rückblick, sag ich mal, auf die Zeit, bevor es dann nach L.A. ging. Und ich finde, es ist eigentlich so, als Opener funktioniert er wunderbar.
0: Total.

0: Over and Over von Fleetwood Mac. Muss ich schon sagen, ein Song, der wirklich sehr entspannt in das Album reinbringt und ja, wirklich, man könnte denken, so, das ist so der Sound, der sich jetzt vielleicht ein bisschen durchzieht. Das ist dann doch nicht ganz der Fall, denn wir versuchen ja vor allem besonders herauszuhighlighten, dass da verschiedene Leute so ihre Finger ins Spiel hatten, was so auch gerade das Songwriting angeht. Und jetzt gehen wir ganz zum Ende des Albums, nämlich zum 19. von 20. Song, Moritz.
1: Genau.
0: Und den hat jemand anders nochmal geschrieben.
1: Genau, das ist eine Lindsey Buckingham-Nummer, nämlich der Titeltrack. Und ich glaube, ich würde behaupten, schon die größte Nummer des Albums. Ist, wie wir gerade auch schon bei dem Song Not That Funny gesehen haben, die Lindsey Buckingham Songs, die sind immer ein bisschen experimenteller. Man gönnt sich mal so ein Experiment. Ich habe es vorhin schon angesprochen. Tusk hat ein riesiges leeres Footballstadion, eine riesige Marching Band und die macht einfach fröhlich ihre Musik, hat unglaublich viel Geld gekostet, wie das gesamte Album. Über $1 Million, aber nicht einfach so $1 Million, 1 Million $1979. Also ich glaube, mit eins der wirklich teuersten Alben der Zeit. Unvorstellbare Summe damals. Aber letzten Endes muss man auch sagen, Tusk hat sich zwar nicht so gut verkauft wie Rumors, nicht ansatzweise, aber schon gut genug, um das wieder reinzuspielen. Das heißt, es hat sich auch irgendwie gelohnt. Das Album ist aber auch ein bisschen kontrovers aufgenommen worden. Und eine Band, die möchte ich jetzt eben noch mal kurz ein bisschen vorstellen, die ja auch das Album gar nicht so gut fand, ist die Indie-Rock-Band Camper Van Beethoven. Und die war so, ja, nee, Tusk ist eigentlich nicht so gelungen, wie es sein sollte. Wir machen etwas ganz Besonderes, Finn. Und zwar, wir covern das gesamte Album.
0: Das ist wirklich ein sehr, sehr wilder Move, zu sagen, ihr habt das schlecht gemacht, wir machen das jetzt gut.
1: Ich spiele es mal kurz für euch an, dass ihr euch ein bisschen vorstellen könnt, worum es hier genau geht. Kämpfen mit Beethoven wirklich hat Tusk auch zu einem ganz anderen Song eben gemacht. Das Original, knappe 3,5 Minuten lang. Die Version von Kämpfen mit Beethoven, ungefähr 10 Minuten, etwas drüber noch. Mittendrin, großer Spoken-Word-Teil, aber Kämpfer mit Beethoven hat einfach sich gedacht, ach, Excess, das können wir auch, und dachte, das muss 10 Minuten lang sein. Im Prinzip, eine sehr, sehr coole Idee, die ich wüsste gar nicht, an welchem anderen Song das mal so gemacht wurde, oder welches Album mal in voller Länge gecovert wurde, ich habe keine Ahnung, ich glaube, es gibt, soweit ich weiß, kein anderes Album, das irgendwie ja so ein bisschen ein ganzes Album covert. Also wenn euch der Sound von Tusk jetzt in der Zeit oder die Songs, die ihr gehört habt, nicht gefallen habt, hört da vielleicht in das Album rein, vielleicht ist das eher euer Bereich. Aber, habe ich schon viel zu viel wieder erzählt, Tusk, Marching Band, Fleetwood Mac Song, der ja doch irgendwie berühmt geworden ist, und vor allem ein absoluter Wahnsinn an Ideen, die man da hat. Also irgendwie sehr faszinierender Song. Wir hören ihn in voller Länge vom gleichnamigen Album.

0: Task von Fleetwood Mac, der Titeltrack eines in recht weiß gehaltenen Doppelalbum, das mitten in einer großen Bandkrise, aber hey, entstanden ist, aber hey, ich meine, es ist Fleetwood Mac, natürlich ist es Bandkrise, es ist immer Bandkrise bei Fleetwood Mac. Von einer Bandkrise und einem weißen Doppelalbum kommen wir jetzt in der Musikhalde zum nächsten, für mich persönlich ein absolutes Highlight, weil es so in meiner Musikerfahrung ein sehr, sehr wichtiges Album war, nämlich ein das erste Album, das ich besessen habe von einer Band, die mir sehr, sehr wichtig ist, aber auch so musikgeschichtlich, glaube ich, ist es das Album von der wahrscheinlich wichtigsten Band, über die wir heute reden. Und wir haben schon über wichtige Bands geredet mit Fleetwood Mac und mit Pink Floyd. Aber Finn, wir kommen zu keiner geringeren Band als den Beatles.
1: Ja, wir enden auf einer großen Note und ja, ich glaube zu sagen, dass die Beatles das wichtigste, die wichtigste Band sind, ist jetzt auch nicht übertrieben. Wenn man wirklich drauf guckt, was in den 60er Jahren passiert ist und was danach alles darauf passiert ist, ist es einfach unbeschreiblich. Ich meine, wir haben selbst in den letzten Jahren immer noch einen Film wie zum Beispiel Yesterday, wo es darum ging, einfach mit der Prämisse, was wäre passiert, wenn es die Beatles nicht gäbe? Allein so eine Prämisse schon zu machen, dass du so wichtig bist für die Musikgeschichte, dass ein Film darüber gemacht wird, wie verrückt das sein würde, wenn man zum Beispiel noch nie die Songs von dieser Band gehört hat. Das sagt ja auch schon mehr einiges aus.
0: Total, aber letzten Endes ist es halt auch wirklich einfach die Wahrheit. Es gibt ja auch viele Leute, die immer so sagen, oh, die Beatles sind überbewertet. Ich würde persönlich sagen, die Beatles sind immer noch underrated, weil man aktuell auch noch viel weniger als früher, glaube ich, kapiert, wie viel von dem, was wir heute in der Pop- und Rockmusik so für selbstverständlich nehmen, eigentlich von den Beatles erfunden oder erdacht oder pioniert wurde.
1: Ja, also wir müssen zum Beispiel wirklich mal uns zurückdenken in 65, 66, was da so in der populären Musik wirklich gelaufen hat. Also Rubberstone und Revolver hat damals die Speaker gecrashed. Das war für die Leute wie der heftigste Punk damals, diese Sachen zu hören. Da gibt es eine wunderbare Szene in der Serie Mad Men, wo dann auch auf so in so einer großen Meeting Revolver läuft und alle sind so, was ist das für ein Irrsinn? So, und dann könnte man das heutzutage jetzt hören und denken, ja okay, das ist halt ein bisschen rockig, aber zu der damaligen Zeit ist das halt revolutionäre Musik. Da kann man wirklich sagen, das ist revolutionäre Musik gewesen.
0: Ja, total, aber auch generell jede Studiotechnik, die wir heute benutzen, ist halt eine Studiotechnik, die es gibt, weil die Beatles und George Martin an der Stelle sich die ausgedacht haben. Bevor es die Beatles gab, wurde halt Sachen, nur als ein Beispiel zu nennen, wurden Sachen aufgenommen, indem man ein Mikro im Raum hatte und die Band so verteilt hat, dass die leisesten Personen am nächsten am Mikro waren, die lautesten am weitesten hinten. 1965, 66 mit Rubber Soul und Revolver haben die Beatles dann plötzlich tausende verschiedene Tapes, die sie gleichzeitig laufen lassen, die gleichzeitig verschiedene Instrumente aufnehmen. Ganz, wie wir heute denken, basale Aufnahmetechniken, aber die Beatles haben es erfunden. Gleich mit Albumcovern. Früher einfach Band von irgendwelchen Leuten, die irgendwo rumstehen. Beatles am Anfang auch noch, dann wurde es schon mit Rubber Soul ein bisschen psychedelischer, mit der Collage von Revolver natürlich erst recht und dann natürlich kumuliert das im weißen Album, das einfach sagt, ja, nee, Albumcover brauchen wir nicht. Hier ist eine weiße Fläche, da steht in der Ecke The Beatles drauf.
1: Ja, mehr brauchen wir nicht. Natürlich haben wir dann noch die absolut legendären Albumcover von Abbey Road, die 300.000 Mal immer noch heutzutage geremaked werden oder auch natürlich das fantastische Albumcover von Sgt. Pepper's Lonely Heart Club Band. Also ich weiß nicht, man kann wahrscheinlich stundenlang über die Besonderheit von dem Sound reden und wie fantastisch, aber ich glaube, wir können es nicht besser machen als die Beatles selbst. Dementsprechend hören wir doch einfach nochmal in ein kleines Best-of der letzten vier Alben an vor dem White-Album.

0: Ja, da hatten wir so einen kleinen Mashup. Wir hatten immer live von Rubber Soul, Yellow Submarine von Revolver. Tut mir leid an der Stelle. Das war gerade der einzige Song, den wir bei uns im System hatten von diesem wirklich tollen Album.
1: Ich bringe mal das ganze Album mit, dann haben wir das gesamte
0: genau,
1: Album.
0: Genau, das wäre nochmal gut. Dann natürlich den absolut fantastischen A Day in the Life von Sgt. Pepper's Lonely Heart Club Band und schlussendlich Strawberry Fields Forever von Magical Mystery Tour, was glaube ich so mit das unterschätzteste Beatles-Album ist, das es gibt.
1: Es ist ein Mix. Es ist ein sehr gemischter Haufen, finde ich persönlich. Ja. Also du hast auch Songs da drin auf Magical Mystery Tour, die boah, einfach ein bisschen egal sind. Also Flying, boah,
0: Das mag sein, aber ich würde sagen, über dieses Album wird nahezu eigentlich nie gesprochen.
1: Das stimmt.
0: Deswegen, da sind wirklich auch sehr gute Songs drauf. Also ich sage jetzt nicht, dass es eines der Top 3 Beatles-Alben ist, aber es ist wirklich so ein Album, was immer sehr vergessen wird,
1: finde ich. Ja, das stimmt. Was auch, glaube ich, daran liegt, dass der Film sehr vergessen wird. Hm. Weil der Film sollte ja so eine psychedelische, auch Pionierleistung, eine psychedelische irgendwie Reise sein, die dann mit ganz viel wilden Farbeffekten gearbeitet hat. Aber Fun Fact an der Stelle, alle Leute hatten nur Schwarz-Weiß-Fernsehen. Das hat alles nicht funktioniert. Man hat sich gedacht, ja gut, das sind halt Leute, die im Bus rumfahren und mal irgendwo Zwischenstopps machen, ihre Songs spielen. Film ist furchtbar gefloppt, was aber auch nur daran lag irgendwie, dass die Beatles ihrer Zeit deutlich voraus waren an der Stelle.
0: Ja, wenn wir jetzt mal so ein bisschen ins White-Album reinsteigen, ich würde vielleicht ganz zu Beginn noch einen so einen sehr weirden Kontext aufmachen, bevor wir wirklich nochmal zum Album hingehen.
1: Ja, aber sehr nötigen Kontext, glaube ich.
0: Der sehr nötigen Kontext, nämlich die Beatles waren sehr fasziniert von der indischen Kultur und dazu besonders von einer Praktik, die sich transzendale Meditation nennt. Ist ein sehr, sehr interessantes Feld. Einer der zum Beispiel berühmtesten Vertreter war, muss man ja mittlerweile sagen, David Lynch zum Beispiel, der wirklich dann immer dafür plädiert hat, dass diese transzendale Meditation ganz wichtig ist, sein Leben verändert hat. Da gab es mal eine sehr interessante Doku, David Wants to Fly heißt die. Der hat dann versucht, sich so ein bisschen da einzuschleichen und so kritische Fragen zu stellen. Da wurde so ein bisschen klar, das Ganze ist eigentlich mehr wie so eine Sekte, wo dann dieser Yogi auch wirklich das Oberhaupt auch die Leute eigentlich total ausbeutet und eigentlich mit ganz vielen Frauen halt schläft, aber dann einen macht auf der abstinente Meister und so. Also eigentlich alles sehr, sehr merkwürdig. Die Beatles aber waren mit den damaligen Yogi sehr eng und es ist jetzt nicht nur eine komische Anekdote, denn es ging wirklich so weit, dass der Maharishi Mahesh, hieß er damals, zum Beispiel eine Pressekonferenz gehalten hat in Amerika und gesagt hat, der nächste Sound der Beatles, der wird revolutionär, das wird psychedelisch und das Ganze nur aufgrund der transzendalen Meditation. Und ja, genau dann ist die Band tatsächlich nach Indien gereist und hat wirklich einen ganz merkwürdigen Aufnahmepraktiken gehabt. Irgendwie, es wurde in Betten auch direkt neben dem Studio geschlafen und sehr, sehr verrückte Dinge. Ja, also und ich würde sagen, hier Moritz, können wir jetzt mal so ein bisschen einsteigen. Also die hatten diese komische Reise nach Indien, aber so richtig war es in der Band auch nicht mehr alles gut eigentlich.
1: Nee, eigentlich überhaupt nicht mehr. Gerade so nachdem sie aufgehört hat, eine Liveband zu sein, ist halt ja, so die wirklich zentrale Dynamik, nämlich dieses Songwriting-Paar Lennon-McCartney auseinandergebrochen ein bisschen. Die haben beide angefangen, eher ihr eigenes Ding zu machen, nicht mehr sich so gegenseitig die Songs zu schreiben. Und das knüpft wir in Indien an. Ein gutes Beispiel dafür ist der Song Why Don't We Do It on the Road, der von daraus von handelt, dass zwei Affen gesehen wurden von Paul McCartney, die sich auf der Straße in Indien gepaart haben. Der hat dann halt sich gedacht, jo, ein eigentlich sehr egalen Song. Wirklich sehr, ich hatte nicht mal dabei, so egal ist er.
0: Ich finde den auch wirklich nervig, muss ich sagen.
1: Aber John Lennon war so, dieser großartige Song hat und Paul McCartney hat den ohne mich gemacht, wie kann er nur? Also nichts macht irgendwie Sinn in dieser Beziehung mehr. Wir schlittern immer mehr da rein, dass die so beide sich so wie als Solo-Songwriter etablieren. Nebenbei hat man dann noch George Harrison, der wahrscheinlich unterschätzteste Songwriter der Beatles, der immer zu kurz gekommen ist mit seinen Songs irgendwie und der es irgendwie zu dem Zeitpunkt auch nicht mehr haben will, dass seine Songs nicht mehr gespielt werden. Ein Song, wo es wirklich geclasht hat, den spielen wir gleich, ist nebenbei einfach der beste Song auf dem Album geworden, muss man so sagen.
0: Und dazu würde ich noch ganz kurz erwähnen, dass ich sogar auch den Take machen werde, dass George Harrison mit All Things Must Pass sogar arguably mit das beste Beatles-Solo-Album hat.
1: Das stimmt.
0: Und das darf man wirklich auch an der Stelle nicht vergessen. Der Mann wurde immer ein bisschen klein gehalten.
1: Ja, genau, das ist völlig richtig. Natürlich gibt es noch Ringo. Der so ein bisschen so die, ja, irgendwie so der Punching Bag von jedem schlechten Beatles-Witz ist. aber Ringo hat auch einen Song mal geschrieben. Er hat nur zwei in seiner Beatles-Karriere geschrieben. Der andere, Octopus's Garden auf Abbey Road, ein Song, den ich wunderbar süß finde. Ich mag ihn wirklich sehr gerne. Auf dem weißen Album hat er den Song Don't Pass Me By mitgebracht. Und den hören wir mal kurz rein.

0: ich muss sagen, der ist gar nicht mal so gut.
1: Das ist der Run, ja.
0: Der ist halt sehr jäh und sehr hart, aber boah, ich weiß nicht. Das ist so einer der Songs, den ich immer skippe.
1: Ja. Und er ist direkt vor Why Don't We Do It On The Road.
0: Er ist direkt vor Why Don't We Do It On The Road. Das Album generell ist auch stilistisch all over the place.
1: Ja.
0: Es ist halt wirklich, es hat sehr viel Füllmaterial.
1: Ja.
0: Dann so ein irgendwie 50-sekündigen Song namens Wild Honey Pie, wo auch eigentlich gar nichts passiert. Quatsch. Es ist. Ich kann das Album nicht hassen. Ganz im Gegenteil, ich liebe es sehr. Es ist das erste Beatles-Album, das ich physisch als CD hatte. Ich habe es rauf und runter gehört. Es ist immer irgendwie faszinierend, aber es ist halt auch eine Reise. Und du darfst halt auch nicht erwarten, dass du es von vorne bis hinten hörst und dir nie an den Kopf packst und denkst, boah, was haben sie sich da jetzt gedacht?
1: Aber
0: es ist wirklich, ich liebe es. Es ist vielleicht ein bisschen eine toxische Beziehung, die ich mit dem Album führe, aber für mich ist es ein großartiges Album, wirklich.
1: Ja, ich glaube auch, was man dazu auch nochmal sagen muss, es ist auch einfach super viel passiert, ne?
0: Ja.
1: Zum Beispiel auch Yoko Ono, die halt kurz davor die Scheidung hatte und dann halt, John Lennon hatte die Scheidung und kam dann mit Yoko Ono auch so langsam schon zusammen. Das heißt, Yoko Ono hat auch bei diesen ganzen Prozessen des Album-Kreieren auch schon immer so ein bisschen so ein Input gehabt, was auch Paul McCartney unter anderem auch so genervt hat. Da war auch noch so ein besonderer Konflikt. Dann ist Brian Epstein 1967 noch gestorben, langer Manager, die mussten sich so ein bisschen selbst organisieren. Dann wurde Apple Corps auch noch gegründet, was ja auch noch die eigene Label ist. Also es ist so wahnsinnig viel passiert, so 67, 68. Ich glaube, das muss man halt auch wirklich dazu sagen, das ist einfach wie du schon sagst, keine Live-Musik mehr. Viel. Und deswegen, also es ist wirklich sehr verrückt. Und da kann man sagen, 4,5 Monate haben die an diesen Album gearbeitet.
0: Ist ja unglaublich lange Zeit.
1: Ist eine sehr lange Zeit.
0: Beatles-Verhältnisse. Gerade wenn man sich, das muss man sich auch mal angucken, das erste Album wurde innerhalb von 13 Stunden aufgenommen. Und jetzt sind wir hier, dass nach 13 Stunden vielleicht mal so die grobe Skizze von einem Song fertig ist.
1: Ja.
0: Die wurden ja alle dann noch, was heißt alle, die meisten wurden ja irgendwie bei George Harrison gedemot, bei ihm zu Hause quasi. Und so sind ja dann die anfänglichen Songideen entstanden, die dann mit in ein Studio genommen wurden. Von Indien merkt man in den meisten Songs an der Stelle nicht mehr sehr viel. Die Beatles sind auch sehr desillusioniert aus Indien zurückgekommen, waren dann letzten Endes ja so, na gut, wir waren jetzt halt mal da, wir haben so ein paar Songskizzen dabei, ein paar Songs, Julia, Sexy Sadie, Dear Prudence, die beziehen sich alle auf Leute, die sie in Indien getroffen haben. Dann haben wir dann noch sowas wie Why Don't We Do It On The Road, worüber ich gesprochen habe, der halt auch in Indien entstanden ist, aber im Großen und Ganzen, man hört dem Album überhaupt nicht an, dass da irgendwer irgendwann mal in Indien war. In zwei Songs vielleicht so ein bisschen am Rande, aber eigentlich die versprochene, psychedelische, große, neue Soundidee des guten Yogis, die ist überhaupt nicht eingetroffen.
1: Nee, das finde ich, kann man auch nicht wirklich sagen. Was aber eingetroffen ist, ist auf jeden Fall ein paar Songs, die wirklich fantastisch sind. Und wir starten da auch mit einem, den ich jetzt in dem Fall gesagt habe, Moritz, darüber sollten wir auf jeden Fall reden.
0: Es ist der beste Song auf dem Album.
1: Es ist der beste Song auf dem Album. Und er ist halt auch wieder geschrieben von George Harrison.
0: Genau.
1: Und da sieht man wieder, der Mann, der hat wirklich einfach, also ich glaube, wenn man den Mann noch ein bisschen mehr hätte schreiben lassen, das wäre auch nochmal sehr spannend gewesen. Nichts natürlich gegen die Feder von Paul McCartney und John Lennon. Ich bitte dich, da waren auch natürlich ganz viel fantastische Musik. Aber While My Guitar Gently Weeps, nicht Sweeps, ist einfach ein hervorragender Rocksong, der sehr, sehr tolle Gitarrensolos hat, der sehr wechselhaft ist, der sich entwickelt. Also ich finde den von vorne bis hin einfach großartig.
0: Ist er total. Und aber das ist auch wieder so typisch dann für diese Dynamik in der Band. Als George Harrison mit dem Song oder der Demo für den Song angekommen ist, hat sich erstmal keiner dafür interessiert.
1: Ja.
0: Die haben alle so ihr eigenes Ding gemacht, war so, ja, George hat einen Song geschrieben über George irgendwas mit seiner Gitarre. Was er dann gemacht hat, ist, er hat sich bei einem guten Freund von sich ausgeholt, nämlich Eric Clapton. Und dann sind die zusammen ins Studio gegangen und dann war so George, hey, hier ist ein Song von mir. Eric Clapton spielt jetzt übrigens Gitarre, also macht jetzt mal. Und dann haben sie sich, erst waren die so ein bisschen, ja, okay, was ist jetzt mit dem los? Aber dann haben sie sich wirklich aufgerafft. Es ist wirklich ein Album-Highlight.
1: Ja, es ist ein fantastischer Song. Also ich freue mich sehr, dass wir ihn jetzt ganz voll spielen können. Und viel Spaß.

0: Hier hören wir gerade noch Eric Claptons Gitarre, die Gently Weeps. Genau, Why My Guitar Gently Weeps von den Beatles. Wir sind hier immer noch bei der Musikhalde, Moritz und ich, Finn. Und genau, wir sind beim letzten der drei Alben, die wir heute besprechen, angekommen. Nämlich den White Album von den Beatles. Und ja, wir haben ja auch schon gesagt, ja, ich wiederhole es nochmal. Doppelalben, interne Konflikte und vor allem verschiedene Personen, die sich ins Rampenlicht rücken wollen und verschiedene Songs geschrieben haben. Und jetzt kommen wir so ein bisschen zu einem noch lebenden Beatle, nämlich Sir Paul McCartney.
1: Genau, damals noch nicht Sir, aber trotzdem irgendwie so die entscheidende Gestalt, sag ich mal, in der späteren Karriere der Beatles. Er ist eigentlich so die Person, die so die größte No-Bullshit-Attitüde hat und war so, hey Leute, jetzt reißt euch mal zusammen,
0: Macht
1: mit, was es ist. Es gibt ja diese sehr coole Doku, Get Back, da sieht man es eigentlich sehr, gerade so in den letzten Alben, Paul McCartney ist quasi der genervte Vater von drei anstrengenden Kindern geworden, der irgendwie versucht, irgendwas am Laufen zu halten.
0: Und er wurde am Ende sogar noch als die Person dargestellt, die so alles kaputt gemacht
1: hat.
0: Genau. Da so von wegen, da wurde sogar nochmal so ein Musical rausgebracht, wo dann irgendwie Paul McCartney so als der Böse dargestellt wird. Also das ist wirklich absurd.
1: Ja, aber den Anfang hatte das auch, muss man an der Stelle wirklich sagen, auch im weißen Album, weil da ganz klar ist, ja, Paul McCartney schreibt halt eher Songs für sich selbst und nicht für irgendwie, die anderen Beatles. Ein großes Beispiel hatten wir schon genannt, Why Don't We Do It On The Road, das er fast komplett alleine geschrieben hat. Wo wir noch gar nicht drüber geredet haben, Ringo Starr war für ein paar Songs nicht mit an Bord, weil er einfach auch keinen Bock mehr auf die Band hat und für ein paar Songs raus war, was dazu gesorgt hat, dass Paul McCartney als Drummer der Beatles einsteigen musste und in den ersten Songs auf dem Album halt auch wirklich das Schlagzeug gespielt hat. Es hat auch nicht zur Banddynamik dazu geholfen, dass anschließend auf die Frage, ob Ringo Starr der beste Drummer der Welt sei, Paul McCartney geantwortet hat, Ringo Starr sei nicht mal der beste Drummer der Beatles.
0: Das
1: muss man schon sagen, das war schon ein bisschen...
0: Das ist schon sehr viel.
1: Das ist schon ein bisschen hart gewesen, aber letzten Endes, er kann halt auch Drum spielen, haben wir gemerkt. Die Songs von Paul McCartney sind ein bisschen Hit or Miss. Er hat ein paar richtig gute Songs dabei, hat auch ein paar Songs dabei, wo man sich denkt, muss jetzt wirklich nicht sein. Wir fangen mal mit einem Song an, wo er Drums gespielt hat, der richtig, richtig stark ist, wie ich finde. Nämlich der Opener von dem ganzen Album, Back in the USSR. 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

Aber man muss auch sagen, Paul McCartney hat halt auch sehr viel fragwürdige, nenne ich es mal, Sachen gemacht. John Lennon hatte es immer Granny Music genannt. Irgendwie kommt es hin, so ein Song wie Honey Pie ist ziemliche Granny Music. Den finde ich aber noch ganz okay. Ein Song, den ich wirklich verachte, auch wenn ich das Album sehr mag, ein Song, den ich wirklich zutiefst verachte, ist Obla Di Obla Da.

0: Das ist wirklich, finde ich, weiß nicht, wie du es siehst, ja, aber das ist furchtbares Geschunkel.
1: Den finde ich auch wirklich sehr anstrengend. Also ich will auf jeden Fall auch nochmal sagen, Back in the USSR ist ein großartiger Opener, der wirklich ein geiles Tempo mitbringt, da hat man direkt Bock. Und dieser Song, der ist auch wieder direkt vor Wild Honey Pie. Das ist halt immer, diese zwei nervigen Songs sind in diesem Album immer irgendwie direkt hintereinander. Den finde ich auch anstrengend, also muss ich wirklich sagen.
0: Aber er hat auch viel, was muss ich sagen, in so eine Folk-Richtung eher gemacht. Wahrscheinlich der größte Klassiker von den Songs von ihm ist der Song Blackbird, der wirklich tausendmal gespielt, tausendmal gecovert wurde, ein bisschen tot gehört wurde. Wir hören jetzt trotzdem mal kurz rein. Blackbird.

Und wenn man genau hinhört, fällt da auf, hey, das ist nur Paul McCartney und eine Gitarre. Das heißt, ja, für eine Band ist es irgendwie schon ziemlich doof, wenn dann da so der Hauptsongwriter kommt und sagt, hey, ich habe einen Song geschrieben, der heißt Blackbird, aber ihr spielt da nicht mit, sorry für euch. Nicht mal irgendwie, man könnte ja meinen, da ist ja noch zumindest irgendwie Ringo dabei, der so ein Minimum an Drums reinbringt, aber nein, das sind einfach auch die Schuhe von Paul McCartney, die im Takt damit irgendwie wippen. Ist ein sehr schöner Song, aber ist halt auch wirklich symptomatisch dafür, was das Album jetzt irgendwie für eine Banddynamik bedeutet. Ein Beispiel, das ich persönlich sehr schön finde, habe ich auch noch mitgebracht, aber auch da werdet ihr wahrscheinlich draußen merken, da spielen längst nicht alle Beatles mit, und zwar den Song Rocky Raccoon, der so eine Art Murder Ballad ist. Sehr, sehr schöner, sehr, sehr interessanter Song.

Muster zieht sich durch. Paul McCartney ist mit einer Gitarre am Start und macht Gitarrensachen. Die anderen Beatles haben nicht sehr viel zu melden. Ich muss aber auch sagen, er ist einfach da ein guter Songwriter und ich finde seine Gitarrensongs auch einfach sehr schön, die er für sich alleine gemacht hat. Natürlich ist es doof für eine Band, wenn sie dann quasi abgemeldet ist und das Album zu einem halben Paul McCartney Soloalbum verkommt. Ja gut, so extrem ist es jetzt auch nicht. Aber wenn die Songs stimmen, habe ich da als Mensch, der es hört, gar nichts gegen. Bei Paul McCartney ist aber für mich irgendwie so das Ding, die wirklich guten Songs sind eher versteckt. Also natürlich, Back in the USSR ist ein großartiger Song, Blackbird ist auch ein großartiger Song, aber den Song, den wir jetzt, glaube ich, in voller Länge hören, Mother Nature's Son, ist ein wirklich schönes, verstecktes Juwel. Was soll ich aber sagen? Es ist Paul McCartney und es ist eine Gitarre. Und es ist, glaube ich, noch eine Tuba, irgendein Blasinstrument, aber keiner halt von den Beatles, die spielt keine Blasinstrumente, aber wunderschöner Song. Ich höre ihn unglaublich gerne. Ist auch tatsächlich vom Aufbau ein bisschen komplizierter als das doch recht simpel gehaltene Blackbird. Darum, wenn euch Blackbird ein bisschen auf die Nerven geht, Mother Nature's Son ist die bessere Alternative, wie ich finde. Und genau, dementsprechend würde ich mal sagen, hören wir uns den in voller Länge an.

0: Da wurde es gerade gesagt, Mother Nature's Son von den Beatles. Wir sind bei der Musikhalde fast schon langsam am Ende angekommen, aber ein bisschen was haben wir noch von euch. Das war jetzt wieder so einer dieser Paul McCartney Solo-Songs, finde ich auch ein sehr, sehr schöner Song. Was aber auch nochmal zu erwähnen ist, neben diesen ganzen gegeneinander Kopfe hauen und wer ist der beste Songwriter, gibt es noch so auch ein, zwei Songs, die wirklich dieses klassische ja. Beatles-Feeling haben. Einer davon, den wir auf jeden Fall erwähnen müssen, ist auch noch Helter Skelter auf der zweiten Hälfte. Der entstand wirklich, als die Band einfach komplett besoffen war. Und es gibt da auch wohl noch einen damaligen Take, wo wirklich kein Ton getroffen wurde. Der ist leider nicht darauf geschafft. Aber das ist wirklich so ein Ding, da grooven sie irgendwie alle gut zusammen. Der ist richtig feurig, da zeigen alle irgendwie, was sie können. Und das fühlt sich dann, finde ich, nochmal richtig an. So ein bisschen wie, ein bisschen am meisten noch wie Revolver-Beatles, finde ich.
1: Genau, genau. Die Idee hinter Helter Skelter war so ein bisschen auch lauter sein zu wollen als The Who mit I Can See For Miles. Und in der Nachbetrachtung sind manche Leute sogar der Meinung, dass sie damit so den Metal erfunden haben. Ja. Also Helter Skelter so der erste Song ist, der ja so aus dem klassischen harten Bluesrock rausgeht und in den Metal reingeht, kann man drüber diskutieren. Für einen Metal-Song wäre er, oder für Metal-Songs, wie wir sie inzwischen kennen, ist er ein bisschen zahm, aber irgendwo muss er ja auch mal anfangen. Und da gibt es halt Leute, die wirklich der Meinung sind, das ist der Startpunkt irgendwo. Mhm. Aber die Person, die im Weißen Album noch am meisten Band-Songs gemacht hat, ist einfach John Lennon, muss man sagen. Der hat wirklich da noch versucht, irgendwie für eine ganze Band Songs zu machen. Die John Lennon Songs auf dem Album, manche sind sehr gut, einige sind dann weniger gut. Was sehr schade ist, finde ich, und das ist so der größte Kritikpunkt, den ich persönlich an Alben habe, dass die beiden großen Singles vom Album nicht auf dem Album sind. Nämlich einmal natürlich Hey Jude von Paul McCartney und Revolution von John Lennon. Was das Album stattdessen hat, ist Revolution One, was eine sehr viel zahmere Version von Revolution ist. Und, den spiele ich mal direkt ab, Revolution 9, Finn.
0: Ich mag den
1: Revolution
0: Song
1: Revolution 9, magst du ihn nicht?
0: Nein, der ist 8 Minuten 22 lang und ich finde ihn anstrengend.
1: Hör dir mal 14 Sekunden lang rein, wie das Song potenziell sein könnte zwischendurch. Er ist auch mal anders, aber teilweise halt auch genau so. Ja, du.
0: Ja, wenn er das als 50-sekündiges Snippet mit reingebracht hätte, um zu sagen, hey, mir ist das wichtig, auch hier hier Revolution und so, Movement, wir starten bald alles. Okay, aber 8 Minuten 22, kurz bevor das Album endet, ist wirklich so, come on, das mach's auf ein Soloalbum, John Lennon.
1: Ja, als ich das Album zum ersten Mal gehört habe, habe ich mich sehr gewundert, warum die Seite A 17 Titel und die Seite B 13 hat. Ich war so, ist es ein anderthalbfach-Album, kein Doppelalbum, und dann war ich irgendwann bei Revolution 9 und ich war so, oh mein Gott, das hört nicht auf. Es hört einfach nicht auf.
0: Es zieht sich so sehr.
1: Es ist, man muss sich drauf einlassen, nennen wir es diplomatisch so. John Lennon hat diese Art von Soundcollage später nochmal in seinem Solo, und ist es eigentlich kein, ich weiß nicht, was es ist, um ehrlich zu sein. Es ist offiziell ein John Lennon und Yoko Ono Album, nämlich das Two Virgins. Die singen halt beide nicht, es ist halt so eine Soundcollage, die ewig lang ist, noch viel, viel länger. Wenn ihr es unbedingt wollt, setzt euch gerne damit auseinander. Als tiefe Beatles-Experten sollte man es mal gehört haben, vielleicht. Als Person, die es mal gehört hat, kann ich sagen, boah, ihr habt echt nichts verpasst, wenn ihr es nicht gehört habt. Also das ist wirklich anstrengend ohne Ende. Aber John Lennon hat auch ganz klassische Songs gemacht. Ein sehr, sehr verstecktes Juwel, was ich auch sehr, sehr schön finde, ist der, wie gesagt, sehr, sehr schönes Song Cry Baby Cry, in den wir jetzt mal kurz reinhören.

0: da kommt halt für mich so alles zusammen, was einen guten Beatles-Song ausmacht. Also ein interessanter Text irgendwie, gemischt mit, ja, irgendwie auch musikalisch interessanten Ideen, interessanter Akkordstruktur. Es ist ein sehr, sehr cooler Song. Das ist eigentlich, finde ich, sehr, sehr verwunderlich, dass der so unterm Radar bleibt bei vielen. Aber John Lennon war auch die Person, die sich am meisten mit diesen Indian-Songs beschäftigt hat. Also ich habe es ja schon erwähnt, Julia, Sexy Sadie, alles Indian-Songs. Der beste Finn ist aber, glaube ich, Dear Prudence, oder?
1: Ja, würde ich auch zustimmen. Ist vor allem auch direkt nach Back in the USSR. Und das ist irgendwie eine sehr, sehr gute Kombination einfach, diese Songs hintereinander, finde ich.
0: Ich finde, das ist ein bisschen Schleudertrauma, was das Album, glaube ich,
1: ja,
0: generell ist,
1: muss man cool
0: einfach sagen. Ja,
1: in dem
0: ist
1: Fall
0: total cool. Aber du kommst halt aus diesem sehr, sehr schnellen Back in the USSR zu einem dann doch, glaube ich, dem psychedelischsten Song von dem ganzen Album rüber. Aber es ist ein sehr schöner Song und dementsprechend hören wir uns ihn noch einfach mal an.

0: Dear Prudence, der zweite Song auf dem sehr, sehr interessanten, sehr, sehr vielfältigen und manchmal auch ein bisschen überfordernden weißen Alben der Beatles. Um die ging es heute, nicht nur die Beatles, aber um weiße Alben generell gesprochen, aus bandinternen Krisen. Wir hatten ja doch dann einen, glaube ich, recht guten Mix. Wir hatten Pink Floyd, wir hatten Fleetwood Mac, wir hatten die Beatles. Wir sind damit am Ende unserer Sendung angelangt. Es hat mir unglaublich viel Spaß gemacht, das mit euch zu machen. Es hat mir unglaublich Spaß gemacht, das mit dir zu machen. Das war, die Musikhalde für diesen Monat. Nächsten Monat geht es natürlich mit der Musikhalde weiter. Und da erwartet uns was ganz anderes, denn wir haben einen Studiogast da, der am Tag danach auf ein Festival geht. Und sie wird uns ein bisschen darüber berichten, was auf diesem Festival uns erwartet. Generell, ich will nicht zu viel verraten, recht großes Festival. Mhm. Danach die Folge, schauen wir mal, was dann passiert. Vielleicht bin ich danach gar nicht da, weil ich da selbst auf dem Festival bin.
1: Ich glaube, da könnte man eventuell nochmal eine besondere Folge machen, weil wir beide sind ja noch auf Festivals.
0: Stimmt.
1: Wir könnten nochmal schauen, ob wir da nochmal irgendwas basteln können.
0: Das kriegen wir bestimmt irgendwo hin, aber für heute war es das. Bei uns geht es am 3. Juni weiter mit der nächsten Folge der Musikhalle. Würde mich sehr freuen, euch wieder zu hören. Finn, nochmal vielen, vielen lieben Dank, dass du dabei warst. Es war mir ein inneres weiße Album hören.
1: Immer ein weißes Album. Ja, geht mir genauso. Ich glaube, man kann gar nicht mehr sagen, außer Good Night.
0: Good Night.

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